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0: Ja, wir sind hier, mein Singen, meine Stimme. Wunderschönen guten Morgen, liebe Zuhörende da aussen. Lasst ihr Montagmorgen auf Radio Rabe 95,6. Wieder die Stimme vielleicht schon hat erkannt. Der Sanchez besucht mich heute nochmal.
1: Nein, ist guten Morgen, Karen. Guten Morgen, liebe HörerInnen.
0: Das ist wunderbar, bist du da. Es freut mich sehr.
1: Ich freue mich auch, ja. Danke für das Vertrauen, für die Einladung.
0: Immer wieder gern. Mhm. Rudi ist noch irgendwo am Heimreisen. Mhm. Von dieser Tour zusammen mit Nasty Rumors war er unterwegs. Ja, und wir sind jetzt da.
1: Wir sind da.
0: In diesem Studio am Stehen. Genau. Oder am Hocken.
1: Ja.
0: Ich bin noch ein bisschen verdrückt. Wie geht es dir?
1: Mir geht es gut.
0: Super.
1: Mir geht es gut. Ich kann sagen, so fast ein bisschen glücklich.
0: Das ist doch schön.
1: Yes, das Programm wie folgt, glaube ich noch, oder? In einer halben Stunde eben nicht. In 12 Minuten. 8:30 das Wetter. Schauen wir, ob es bedeckt bleibt.
0: Genau, und dann nehmen wir am 8:45 einen 8:45 Song. Mhm. Vielleicht graben wir da einen alten aus, wie letztes Mal.
1: Wer weiß. Dann geht es ein Kerli, etwa eine Stunde, dann kommen wir zu den Ausgeh-Tipps, wo ich mich das mal ein besser vorbereitet habe.
0: Oha. Ich habe 2-3 Sachen bereits parat. Den Rest werdet ihr hören. Dann kommt am 10 Uhr das Info vorbei und macht den Ausblick auf das Info am 11
1: Uhr. Yes. Und dann sind wir so in der letzten Stunde und zwischendurch haben wir Hits.
0: Und nur Hits?
1: Ja, nur Hits.
0: Und wenn ihr einfach gut zulässt, merkt ihr, wenn wir eine Verlosung haben oder wenn auch nicht.
1: Das müssen wir auch noch herausfinden.
0: Ist ja auch noch ein bisschen früh. Ich glaube, es ist noch niemand da außer mir.
1: Mensch.
0: Ja, so.
1: Oder sie sind früh on gewesen und gefunden.
0: Bye-bye.
1: Tschüss zusammen. Schreibt uns ein Mail, wenn ihr da seid, studiadraben.ch.
0: Das würde uns sehr fest freuen.
1: Yes. Gut. Soll ich wieder anfangen? Ich fahre mit Altin Gün.
0: Ah, schön.
1: Ich habe aber... Schande auf mein Haupt, ich kann auch die Titel nicht so aussprechen in den Sprachen, die mir nicht liegen. Ich sage jetzt mal Gotcha Dünya. Altin Gün.
0: Dann gut. Schön, heute das Radio an.

0: Ja, mit Mary in the Junkyard, Crash Landing, kommen wir zum ersten Programmpunkt von diesem Montagmorgen.
1: Morgen.
0: Was denkt ihr? Was ist es echt?
1: Schreibe dieses Mail auf.
0: Es ist folgende Rubrik.
2: Das ist das Wetter auf Rabe.
0: Remix.
1: Yes.
0: Gut. Wir schauen doch, was die Woche so bringt. Es ist ja die erste Woche im Mai. Ich sage ein Remix, aber wir gehen rein. Am Montag ist es oft bewölkt, nur wenig Sonne. Und dazu wird es gelegentlich nass, mit möglichen Gewitter. Entlang vom Jura ist es auch der am meisten nass. Einfach, dass ihr es wisst.
1: Aber geht nicht entlang am Jura.
0: Temperaturen im Raum Bern bis ins Oberland. Am Morgen um die 11 Grad, am Nachmittag wird es bis zu 19 Grad warm. Also gar nicht mal so kalt. 0 Grad Grenze ist bis zu 1900 Meter. Im Flachland schwacher Wind aus unterschiedlichen Richtungen. Für die, die wissen, von wo sie überall kommen. Ich habe gelernt am Wochenende, verrate aber nichts.

0: Im Mittelland einzelne Schuren. Im Oberland öfters noch nass. Um 16 Grad, 0 Grad Grenze am Dienstag auf rund 2700 Meter ungefähr. Am Mittwoch und Donnerstag auf 2300 Meter. Also bleibt dunge. Oder ihr wollt an die 0 Grad Grenze, dann für alle Wege auf 2300 Meter.
1: Yeah. Ja, die Aare gemessen Marzili ist 13 Grad, die Sonne geht im Westen geht nach der 6 auf und am 4. vor 9 Uhr unter. Schabernack im Kopf.
0: Schabernack im Kopf.
1: So viel zum Wetter, mehr Wetter für uns oder,
0: genau, oder auf Landi.ch.
1: Landi, SRF Meteo oder
0: genau.
1: Einfach den im Info am Elfi, nicht wahr?
0: Gut.
1: Was hast du Schönes?
0: The Golden, kennst du The Golden? Das ist eine Schweizer Band, produziert vom Admiral James T.
1: Ah.
0: Das ist aus dem Dunstkreis, also Dunstkreis, das ist glaube ich einer von den Brüdern auch, von den Peacocks noch.
1: Mm.
0: Und es ist der Mathe Serb und Sophie Gut und das tönt so.
1: Schön.

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0: Chocotronic, ich verachte euch wegen eurer Kleinkunst.
1: Gefühlt der 3-Sekunden-Song.
0: Yes, genau, vom 3-Sekunden-Song zum...
1: Viert-von-neuni-Song.
0: Viert-von-neuni-Song. Genau.
1: Yes.
0: Ups.
1: Bam,
0: bam, bam, bam.
1: Ja, das ist ein Rückblick, Ausblick oder einfach ein Merci an Sanchez, wo der Rudi und mich immer wieder mal vertritt, vor allem durch den Sommer oder auch sonst mal, oder eben er zu Gast ist, wenn jemand von uns fehlt. Dann spielst du eben Alben.
0: Einen eigenen.
1: Und ein Zeitchen hast du folgenden gespielt, nicht wahr?
0: Genau. Also letztes Jahr in den Sommerferien seid ihr ganz lange nicht da gewesen und habe gefunden, ich etabliere mein eigenes
1: Unbedingt.
0: Ding. Ich mache jetzt mein eigenes Ding. Darum die Aeronauten. Die grossartige Band rund um Gutz. Ottos, eine kleine Hardcore-Band hier für euch.
1: Auf die Ohren. Ist der Montagmorgen auf Rabe.
0: Yeah.

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0: I'm not joking.
1: Ego nicht.
0: Von den Bleachers. Und dann hört ihr Menti morgen.
1: Mit dem Karen.
0: Und dem Sanchez.
1: Liebe Grüße an alle, die jetzt erst eingeschaltet haben.
0: Liebe Grüße an alle. Die Screenshots.
1: Die Screenshots?
0: Weißt du dir, der Song heisst so.
1: Ah, wirklich?
0: Geht wirklich etwa so.
1: Ich kann nicht spielen. Da muss ich sagen, ich tue anfangen überbrücken mit Beatbox.
0: Unbedingt.
1: Nein, der Rudi der nächste Woche planmässig wieder rum. Hat jetzt gesagt.
0: Das ist so.
1: Ich gehe davon aus. Ja.
0: Das ist genau so. An der Stelle schicken wir ihm doch liebe Grüße. Mhm. Und dann erst die Rumors, die waren da zusammen auf Tour.
1: Deutsche Lande.
0: Und einfach auch sonst alle lieben Menschen da aus, die das Radio an haben und den Radio Rabe hören.
1: Von nah und fern.

0: saufen.
1: Jetzt war nicht,
0: Das Motto vom Montagmorgen ist halt die Fresse, ich will saufen.
1: So richtig gerade raus euch.
0: Genau. Und ich finde bei den Eu-Bands ist es manchmal wie bei den Personen, die Haare schneiden. Die haben doch immer so lustige Haar-Wortspiele für ihre Salons. Und Eu-Bands aber auch meistens. Das war Eudorno.
1: Das stimmt. Das ist ein sehr guter Vergleich.
0: Gell? Ja, ich behaupte, eure Szene ist aus der Guaf-Szene entstanden.
1: Ja, das könnte sehr gut sein.
0: Alle ja, kurz geschorene Haare haben. Gut, also. Wir kommen zu jemandem, der schulterlänges Haar hat, und zwar der Flo Lebo. Er ist auch Moderator hier auf Rabe. Deep Dive, jeden zweiten Donnerstag im Monat, so viel mir ist. Tolle Rock-Sendung.
1: Genau.
0: Er mit einem neuen Track im Gepäck.
1: Oh!
0: Genau, hat uns da ans Herz gelegt, doch den noch zu spielen. Wir kommen dann bei den Ausgehtipps nochmal auf ihn zurück. Er hat am 1. Mai Release und er heisst Work. Genau. Du hast es schon gehört.
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0: Heidi, es ist schon Freitag, oder einfach, der Song heißt einfach Freitag. Ja.
1: Ist es noch nicht?
0: Nein, es ist noch nicht, aber ich bin gleich da.
1: Ja, ist natürlich auch schön, dann können wir noch ein bisschen zusammen eine Sendung machen.
0: Genau.
1: Ja, hier in diesem Fall, jetzt sind wir noch in dieser Trap-Hip-Hop-Genre rumtümpeln. Einer von der neueren Kategorie zusammen mit Riga.
0: Oh, das ist schön.
1: Macherie.

0: ist ein grosses.
1: Wie viel Wahrheit kann man in einen Song packen? Die Antwort haben uns gegeben. Hatepop, Dashcam, Devi, der Blanco und Seretid mit Too Big to Fail.
2: Genau. Yeah.
1: Yes.
2: Jetzt gar nicht, jetzt verlasse ich halt die Rap-Trap-Genre.
1: Schade, nein.
2: Vielleicht kommen wir wieder zurück, wer weiß.
1: Ist gut, ist gut. Ich habe es jetzt ausgereizt.
2: Hier Big Dreams von Emil and the Sniffers.

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0: Das sind Kings mit a well-respected man. Aus einer tollen Serie, die ich aber auch vergessen habe, wie sie heisst.
1: Ja gut, wir sind da uns am Quatschen mit dem Musikredakteur, mein Lieben.
0: Mit dem Klangbäcker.
1: Ja, jetzt ist Zeit. Punktlandung fast für die nächste Rubrik.
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1: Ja, wir gehen rein.
0: Genau. Fangen wir an im Kairo heute Abend.
1: Genau.
0: Heute Abend im Kairo, die Türöffnung ist um 8:30 Uhr, Konzert laut im Internet um 9 Uhr. La Bashida, Artpunk aus Amsterdam. Wir haben uns auch noch ein bisschen gefragt, Artpunk, das klingt spannend. La Bashida ist ein idiosyncratic Artpunk-Trio von Amsterdam. Das hat alle Fragen beantwortet.
1: Für einen betreibt man nicht so gut, aber das ist okay, kommt dann später. Nicht. Also man kann auch noch jetzt akut Mäntigspaar, aber man könnte eben auch noch
0: La Bashida an. natürlich, ja. Politischer Rap heute am Abend vom Teacher, wie er heisst, aus New York, KRS-One. Und da kann ich euch also wirklich garantieren, dass da nur freshe und conscious Rap-Lyrics gedroppt werden. Genau, KRS-One, a living legend.
1: Yes. Und dann gehen wir mal schauen, was der Dienstag ausgeht, technisch so mit sich bringt. Mhm. Beispielsweise im Stellwerk zu Bern wäre Stand-Up-Comedy ein Open Mic. Da können neue Künstler in eine Comedy-Luft schnuppern. Mhm. Das Material zeigen und sich austauschen mit schon ein bisschen alteingesessenen KomikerInnen. Genau. Das Ganze startet am Joe ist ab 8.
0: Und wird moderiert vom Johnny, also vom Jonathan Wegenast.
1: Genau.
0: Stand-Up Bern. Yes. Ja, auch noch etwas für den Mittwoch. Sind wir schon beim Mittwoch? Ja, morgen ist Mittwoch, oder?
1: Mhm.
0: Gut. Ist im Gaskessel. Das Ganze heisst ein Theatersport. Tap versus internationale Gäste. Improvisationstheater und hier steht noch Restaurant.
1: Ein Restaurant. Gut, dann für am Mittwoch haben wir einen Sing-Songwriter-Abend mit Dota in Duo-Formation im Rössli zu Bern. Mhm. Das startet auch am 8. Berliner in Sing-Songwriterin Dota Kern zusammen mit dem Gitarristen Jan Rohrbach. Machen zusammen Musik. Ist sehr schön. Oder
0: wir haben am Donnerstag.
1: Warte, ich bin noch beim Mittwoch. Wir haben auch noch, ihr habt eine Fahne, eine Räuber in einer Runde, Menopause Rebell. Genau, da redet man, tauscht man sich über die Erfahrungen aus, rund um die Wechseljahre. Das Ganze startet am 6. Mehr Infos habt ihr fahne.ch.
0: Ich fände es ja mega spannend, auch als männliche Person mehr darüber zu erfahren, weil man ja eigentlich sich nie darum tut.
1: Genau, es ist offen für
0: das
1: alle.
0: Das ist das, was ich wollte erfragen, offen für alle. Und ich glaube, so Themen sollte man sich einfach mehr informieren als Mann.
1: Unbedingt.
0: Genau.
1: Unbedingt.
0: Gut.
1: Donnerstag.
0: Kaffee.
1: Yes.
0: Das ist gut. Also am Donnerstag haben wir auch wieder im Rössli zu Bern The Guild und es ist echt CF98 oder CF98. Pop, Punk und a Riot sind Punk. Genau, ich gehe mal davon aus. Ich verdächtige jetzt mal, dass das der Rudi organisiert hat.
1: Könnte sie, genau.
0: Nachher am Freitag. Warte, ich habe einmal am Donnerstag. Wir haben uns vorhin darüber dass man zwei Punk-Events am Donnerstag macht. Einen im Rössli und einen in der Cafete. Und zwar ist der Cafete am Donnerstag Nasty Bites, ein Singer-Songwriter, dreimal. Und zwar der Uli Seiler, das ist eine Person von Terrorgruppe aus Deutschland. Sandra Guitar Courage und eben der Flo Le Bon. Und aus Special Guest sind Backeast, Punk Rock aus Bern. Genau.
1: Gut, und dann steigen weiter oben oder recht ums Eck. Am Freitag im Dachstock spielen die fantastische Blonde zusammen mit Sarah 4K. Das ist eine Alternativ-Rock in die Pop, German Pop. Es regnet Männer. Später spielen wir sicher noch einen von Blond. Ist schon lange unser Feed von 9 Song.
0: Am Freitag ein bisschen weiter über die Straße noch im IST für Leute, die ich sage jetzt mal, ein bisschen Lust auf anspruchslose Musik und viel tanzen. 00, die Nullerjahre, die Disco, Hip-Hop, Electro-Crash, Indie-Rock und Pop. Ist das jetzt böse, anspruchslose Musik? Ist nee. Immer nicht so hochpolitisch.
1: Halt Nauer, oder?
0: Halt Nauer!
1: Nachher, für am Samstag habe ich eine Plattformabend für neue Bands im Akut. Das ist ja wunderbar, wenn man denen eine Bühne auch gibt, dass sie eben Erfahrungen sammeln können. Das spielen mehrheitstauglich zusammen mit GUF. Das sind zwei junge Bands aus der Region Thun-Bern. Das ist eine ist so Hip-Hop, Pop-Indie. Lässt sich das plus mal einordnen. Sie tun sich aber auch ein jazziges Element manchmal bedienen. Voilà. Und das Ganze ist im Akut am Samstag. Am 8.
0: Wenn du aus Bern bist und nicht unbedingt auf Thun willst, wir haben vorhin schon einen Song gehört, und zwar ist Heidi im Sussol. Oh, das lege ich doch auch sehr ans Herz. Heidi im weitesten Sinn für einen trappy Sound Support ist der Emro. Yeah.
1: Yeah, dann noch für den Sonntag. Der hat vorhin, wenn ihr gut zugelassen habt, eigentlich schon den Trailer gehört von «Aua, wir leben», das Theaterfestival. Am Sonntag beispielsweise ist Pantheon in der grossen Halle. Mhm. Das Ganze ist am 8. Mai. Dazu, es ist estnisch die Sprache mit deutscher Audioübersetzung. Es dauert 1 Stunde 30. 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
0: Yeah. Gut, und wenn du da draußen etwas hast, was wir jetzt vergessen haben, kannst du es jederzeit schreiben auf studio@rabe.ch und dann tun wir das gerne noch weiter promoten für das Wochenende. Richtig, oder ist das nicht mehr am Freitag? Ist jetzt vorbei.
1: Einsenderschluss.
0: Einsenderschluss.
1: Kann man so machen.
0: Gut.
1: Da habe ich einen von Grandma's House. Mhm. Grandmaman, haunt me.
0: Und später haben wir sicher noch etwas zu verlosen.

0: bam, bam, bam.
1: Ja, jetzt kommen wir zur Rubrik mit Inhalt. Wunderschönen yes. Guten Morgen, Noah.
2: Hallo Noah.
3: Guten Morgen zusammen.
2: Das war noch Joy Vision mit Shadowplay und jetzt lauschen wir gespannt, wie das da in der Stunde geht.
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3: Ja, seit dem Donnerstag ist klar, wer die Dampfzentrale auch in Zukunft bespielen wird. Und zwar geht der Leistungsvertrag, der neu ausgeschrieben wurde, weiterhin an bisherigen Verein Dampfzentrale. Aber der hat sich für die Ausschreibung natürlich ein neues Konzept überlegt. Was in dieser neuen, alten Dampfzentrale genau anders wird sein, über das haben wir mit zwei Leuten aus dem Vorstand geredet. Und wir bleiben in der Stadt Bern auch im zweiten Teil der Sendung. Und zwar geht es um städtische Politik, genauer um eine städtische Initiative, die erst gerade lanciert wurde. Und zwar hat AL, die PDA, die TIF, die JUSO, die Grüne Alternative Partei und der Verein Transition Bern eine Initiative lanciert für ein Werbeverbot im städtischen Raum. Was für Werbung genau sollte verboten werden? Da haben wir nachgefragt beim Raphael Jocki von AL.
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2: Besten Dank. Das ist wie immer sehr, sehr spannend und informativ. Anders als unsere letzten zwei Stunden.
1: Zum Glück haben wir noch einen anderen Auftrag.
2: Nicht genau.
1: Hier Teenage Wasteland von der Got Greens.
2: Merci Noah, bis nachher.
3: Sehr gerne.

0: Was für eine tolle Bits Musik, muss man dazu also sagen. Und es ist nicht ganz ohne Hintergrund, warum sie das Lied spielen. Und zwar sind es die Clams mit Vacuum Up. Und bei mir ist jetzt im Interview Karin von den Clams. Nein, liebe Karin, finde ich es ein wunderbares Album. Der hat das Album vor etwa einem Dreivierteljahr, halben Jahr rausgegeben.
1: November, ja, hey, November. Merci. Merci.
0: Ich finde es vom Artwork bis zu der Musik ein wunderbares Stück zum Musik. Und gönnt noch, wenn ihr wollt, durch heute die LP entweder auf Bandcamp oder eurem Plattenhändler innen laden.
1: Das vom
0: Vertrauen. Genau, oder man kann es auch auf den Hausabschneider-Innen-Plattformen hören. Genau. Aber ich glaube, Bandcamp oder Buckaway Beach ist schon. Entschuldigung, jetzt habe ich mich getan. Ja. Nein, nur weil du mir vorhin so ein Kränzchen gewinnt hast und merci gesagt hast für den Menti-Morgen-Ersatz, habe ich gedacht, ich spiele eigentlich immer noch den Klamm. Ja, genau.
1: Das freut mich natürlich mega, mega fest. Vielen Dank für die Blumen.
0: Mhm. Ja, gern.
1: Yeah.
0: Was hast du?
1: Ich habe auch noch ein paar Songs, die du am Freitagnachmittag vielleicht auch mal spielen kannst, am Freitagmorgen. Aber zuerst habe ich noch der etwas Heiko. Anderes. Bist du der Heiko? Bist du der Heiko?
0: Ja.
1: Und zwar hier Late von The Shawls. Das ist am Montagmorgen zusammen mit dem Sanchez.
0: Und der Karen von den Clams.
1: Und dem Sanchez vom Fritti auf Rabe.
0: Yeah.

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0: You Say Oh No. Und ich sage Joko, nein, aber The Weeks mit You Say Oh No.
1: Genau. Ein sogenannter 3-Sekunden-Song. Ja, yes, und die Zeit ist eben auch schon so vorgeschritten. Wir kommen zur ersten Verlosung. Und zwar für am Mittwoch im Rössli zu Bern haben wir einmal zwei Tickets vergeben für Dota im Duo. Das Dota Care im Duo. Nennt sich so im Duo Dota. Genau.
0: Für am Donnerstag, auch. Nein, Mittwoch.
1: Mittwoch am 6. Mai ab der 8. Wenn ihr dort herweht, studiotrap.ch. Und wir spielen noch einen ab ihrem neuesten Album «Der Regen». Es ist machbar, heisst der Track. Berliner Mietenlied.
0: studiotrap.ch für Dota Care.
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1: Nice.
2: Dota Kerr.
1: Eine fantastische Texterin spielt am Mittwoch im Rössli zu Bendi. Billy ist weg wie warme Weckli, aber wir kommen ja auch zur nächsten Verlosung.
2: Genau, und zwar, aber auch wenn ihr nicht gewonnen habt, geht bitte an die Konzerte, unterstützt die KünstlerInnen. Trotzdem, es kostet nachher einen kleinen Batzen. Und wir verlosen nochmal für das Rössli, zwar einen Tag später. Und das ist der...
1: Dann ist plötzlich im Kopf.
2: Am 7.5.
1: Transfer.
2: 7.5. kommen die wunderbaren The Guild aus Malmö, aus Schweden.
1: Schwerie.
2: Genau. Und auch ein, zwei Tickets. Für dort könnt ihr weiterhin schreiben auf studio@rabe.ch. Genau. 7.5. Das ist die Woche. Und wir hören, Red Light hat einen grossen Hit von The Guild. Schreibt uns studio@rabe.ch, weil die genau das

0: Ja. Der Song heisst, wie er tönt. Kill Your Idols. legendär. Sonic Youth. Sonic Youth.
1: Und die Billets sind weg. Wie warme Wecklinge all zusammen. Wir haben noch ein letztes.
0: Die Billette.
1: Und das kann ich jetzt euch anteasen. Mhm. Und zwar spielen Blond am Freitag, an dem 8. Mai, im Dachstock zu Bern.
0: Mhm.
1: Ihr das neueste Album «Ich träume doch nur von Liebe». Wir haben die Band «Öpperdi» hier gespielt. Die Band war schon der 4. von 9 Song eine Zeit lang. Und zwar der folgende.
0: Mhm.
1: Männer ist es, glaube ich. Nein, mal. Genau. Ich weiss halt nicht, ob sie den auch spielen. Wissen wir nicht.
0: Man fängt zu sagen, wenn man am
1: Freitag in Dachstock geht. Oder uns jetzt eben schreibt, studie@traben.ch, ja. Und man die Billies wett. Wir haben, ich muss
0: gleich... 2x2 grossen Spendierhosen an. Genau. Yes.
1: Und jetzt weiß ich natürlich nicht, wer sie so spielen.
0: Das war von Matti Morgan.
1: Ich spiele jetzt hier Girl Boss featuring Alice Go, Dream Wife.

0: Blond. Wir haben Billets verlosen für genau die Band, die ihr jetzt auf die Ohren habt bekommen, spielen am Freitag, am 8. Mai im Dachstock zusammen mit Sarah 4K.
1: Das Ganze kannst du gewinnen, indem du ein Mail schreibst auf studio@rabe.ch. Genau. Und mindestens 250 Zeichen, wieso? Nein, schreib uns ein Mail, studio@rabe.ch. Wir haben 2x2 Tickets eintreten zu verlosen, du und dein Gespann kann da rein.
0: Genau, und wir hören jetzt noch einen von Vorakt. Vom Vorakt von diesem Abend, Sarah 4K, oder vielleicht ist es auch du Abend, wie auch immer, hier tanzen.

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0: I don't want to grow up. Ganz klassisch, die Ramones. Und vorher haben wir gehört, Bad Reputation von der John Jett. Zweimal absolute Oberklassiker innen. Gut, Karin ist dem Rabbit Hole vom Instagram versunken.
1: Bye, bye.
0: Wir haben noch ein Mail bekommen, das ich nicht will. Unerwähnt lassen von jemandem, der gerne hat am Freitag gewonnen, aber leider selber schon verplant ist oder etwas am Planen ist. Und zwar geht es um das Politkino in Biel am 8. Mai ab der 7. im Haus Buchbien. Nächsten Freitag on montre au Haus Buchbien den Dokumentarfilm «Frauen bildet Banden» aus dem Jahr 2019. Geht 77 Minuten. Was ist das Politkino? Wir schauen einen Film und dann haben wir eine offene Runde für alle. Der Film erzählt die Geschichte von der Roten Zora. Das ist meiner Meinung nach in Hamburg. Ja, logisch, ich war ja selber dort vor anderthalb Jahren. Das ist in Hamburg. Eine militante Frauengruppe aus der BRD, die in den frühen 1970er und 1980er Jahren Aktion gegen verschiedene Facetten von patriarchalen Machtverhältnissen hat durchgeführt. Genau, das Ganze, wie gesagt, am 8. Mai, nächsten Freitag, ab der 7. im Haus Buchbien, organisiert von der Juso Bilenge. Gut, und das ist jetzt da alles auf Deutsch und Französisch gewesen. Darum mache ich jetzt eine italienische Frauenpunkgruppe, die da heisst Bambole di Pezza, Stato Puro d'Odio.

Verehrtes Publikum, ihr hört hier den Montagmorgen mit der Karen und dem Sanchez. Was für ein Morgen!

0: Yeah. Das sind Kneecap zusammen mit Kay Tempest ab dem neuesten Album Irish Goodbye. Ich glaube, da ist noch nicht ganz alles released. Nein, kommt dann noch und es gibt spannende Artikel.
1: Das ist jetzt noch spannend.
0: Ihr wollt's von.
1: Eigentlich ist alles draussen. Die Platte ist ja draussen und sie haben es ja, glaube am 1. Mai auch released, habe ich gemeint.
0: Ja, das, ah, warte mal. Ah, du hast natürlich recht. Tada! Ich wollte sagen. Ja,
1: hey, ja darum wirklich.
0: Gut,
1: so
0: ja, das gelesen. Löcherbecken, hallo.
1: Fenian.
0: Genau.
1: Fenian, du bist doch mit Foss und Frock so ein bisschen dem. Und du bist allgemein so ein bisschen dem Irish Folk auch noch ein bisschen affin, nicht?
0: Ja, schon auch noch, ja. Dem Nordischen. Ja. Aber ja, auf jeden Fall eine gute Band.
1: Eine gute Kapelle, die Kneecap. Gut, also.
0: Wir rappen ab und erzählen euch, was heute auf Rabe noch so läuft. Geht nach uns, sendet Rabe-Info.
1: Yes, Rabe-Info. Oh, jetzt habe ich die Brille schon abgezogen. Dann kommt das Klangbecken um 13:30 ein Biss. Oh, merci vielmals. Oh, danke für den alten Leute für Bildschirm. Das Klangbecken kommt vom 13:30 bis um 6.
0: Dann läuft dann zur Info nochmal, das ist eine Wiederholung.
1: Mhm. Und dann kommt wieder das Klang. Das ist auch das Klangbecken auch eine Wiederholung. 6:30 bis um 7. Klangbecken, wenn dann am 7. kommt.
0: Hellas Radio bis um 8.
1: Yes, 8. bis 9. Lost in Disco.
0: Nachher gefolgt vom, von der Berner Schlagerwelt 9 bis 10.
1: Yes. Und dann von der 10 bis morgen Morgen, wenn der Abend morgen losgeht, ein Klangbecken.
0: Ja, und der Montagmorgen gibt es dann auch nächste Woche wieder. Dann ist Rudi, der junge Althase.
1: Genau, Rudolf, der Jüngere.
0: Genau. mega schön bist du da gewesen, Sanchez. Ich danke dir vielmals, es war eine wahre Freude.
1: Merci dir oder merci euch immer wieder für die Anfragen. Und Vertrauen. Und ich glaube, das war nicht der letzte Montag.
0: Das glaube ich auch nicht.
1: Genau.
0: 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Alle Infos dazu ra.ch.
1: Wir hören uns am Freitag wieder, liebe Hörerinnen. Also, tschüss!
0: Bis dann, ciao zusammen!

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1: Herzlich willkommen zum Rabe Info vom Montag, dem 4. Mai. Schön, seid ihr dabei. Und darum geht es bei uns heute. Offenheit, Vielfalt und ein Fokus auf Dialog. So wird die neue, alte Dampfzentrale.
2: Wir behalten auf jeden Fall Sachen, die schon längst funktioniert haben. Aber wir möchten das weiterentwickeln insofern, als dass wir das Haus auf 4 Säulen stellen, auf 4 verschiedene Häuser quasi, 4 Häuser unter einem Dach.
1: So Katja Löpfe vom Vorstand des Vereins Dampfzentrale. Außerdem, eine Initiative will Werbung in der Stadt Bern verbieten. Gemeint ist
3: Reklame, die kommerziell ist und eben auch keinen örtlichen Bezug hat. Also von irgendeinem Unternehmen, meistens großen Unternehmen, das dann auf Plakatstellen sich einmietet und dann Werbung schaltet über das ganze Stadtgebiet.
1: So Raphael Jocki von der Alternativen Linken, Mitinitiant des Werbeverbots. Am Mikrofon durch die Sendung begleitet Noah Piu.
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1: Soweit der Überblick über die heutige Sendung. Wir kommen nun zu den Nachrichten des Tages und beginnen bei der Straße von Hormuz. Die US-Regierung will ab heute feststeckenden Schiffen helfen, die Meeresenge zu passieren. Das hat Donald Trump angekündigt, wie die Nachrichtenagentur Reuters berichtet. Worin genau die Hilfe bestehen soll, ist derzeit noch unklar. Manche Berichte gehen davon aus, dass es ums Teilen von Informationen geht, welche Routen am sichersten sind. Eine Begleitung durch die US-Marine wäre demnach nicht vorgesehen. Iran hat die USA davor gewarnt, sich mit Marineschiffen der Straße von Hormuz zu nähern. Wegen des Krieges stecken Hunderte von Schiffen fest vor der Straße von Hormuz. Wir bleiben gleich in Südwestasien. Die israelische Armee hat eigenen Angaben zufolge eine erneute Bombardierungswelle im Südlibanon begonnen. Das berichtet die libanesische Tageszeitung L'Orient Le Jour. Die Streitkräfte Israels haben demnach Dutzende Städte und Dörfer per Luft- und Artillerie angegriffen. Dies, nachdem die BewohnerInnen dazu aufgerufen wurden, die Gebiete zu verlassen. Israel gibt an, mit den Angriffen Infrastruktur der Hisbollah zerstören zu wollen. Der französische Präsident Emmanuel Macron hat dazu aufgerufen, die Waffenruhe im Libanon unbedingt einzuhalten. In die Schweiz. Der Nachrichtendienst des Bundes gewährt in Zukunft Einsicht in die Akte über den NS-Verbrecher Josef Mengele. Das teilt die Bundesverwaltung heute mit. Grund ist ein Urteil des Bundesverwaltungsgerichts. Demnach gehört das Mengele-Dossier zum von der Bergier-Kommission ausgewerteten Archivgut. Für dieses gilt eine liberale Einsichtspraxis. Weil das Dossier weiterhin schutzwürdige Informationen enthält, wird der NDB dafür Auflagen definieren. Der NDB will zudem seine Zugangspraxis bei archivierten Unterlagen generell überprüfen. In die Region Bern. Im Regionalgefängnis Bern ist am Samstag ein Brand ausgebrochen. Das teilt die Kantonspolizei Bern mit. Eine Insassin musste evakuiert werden. Es wurde niemand verletzt. Zum Zeitpunkt des Brandes befand sich die Insassin alleine in ihrer Zelle. Ermittlungen zur Brandursache sind im Gang. Die Stadt Bern und der Hauseigentümerverband Bern und Umgebung wollen mit einem neuen Preis ökologische Sanierungsprojekte auszeichnen. Das teilt der Gemeinderat heute mit. Der sogenannte Sanierungspreis wird diesen Herbst zum ersten Mal verliehen. Ausgezeichnet werden energetisch vorbildliche Sanierungsprojekte in der Stadt Bern und das Engagement verantwortungsbewusster EigentümerInnen, so der Gemeinderat. Die Projekteingabe ist ab sofort möglich. Das war die Nachrichtenübersicht mit Redaktionsschluss um 10.45 Uhr, verantwortlich Noah Piu. Wir kommen noch zu den Wetteraussichten für die Region Bern in den kommenden Tagen. Heute Nachmittag ist vereinzelt mit Regen zu rechnen, die Höchsttemperaturen liegen bei 17 Grad. Nach einer Nacht mit Temperaturen um die 10 Grad wird es morgen erneut regnerisch. Sowohl am frühen Morgen wie auch am Nachmittag ist mit schwachem Regen zu rechnen. Der Rest des Tages ist es bewölkt bei um die 17 Grad. Regnerisch wird auch der Mittwoch. Bei Höchsttemperaturen von 15 Grad ist fast den ganzen Tag durch mit zeitweisem Regen zu rechnen. Der Donnerstag bleibt dann trocken und teilweise sogar sonnig bei Höchstwerten um die 17 Grad.
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1: Der Entscheid war eine Zangengeburt, aber nun ist die Zukunft der Dampfzentrale geregelt. Ende letzte Woche kommunizierte die Stadt, dass der Verein Dampfzentrale den Leistungsvertrag wieder erhält. Der Verein setzt sich gegen zwei KonkurrentInnen durch. Das Konzept sei überzeugend, so die Stadtpräsidentin Mareike Kreuth an der Medienkonferenz. Es sei ein stimmiges, ausgewogenes Konzept, das Orientierung und Klarheit biete und Motivation ausstrahle. Die neue Dampfzentrale soll offener, lebendiger, vielseitiger, bespielter und verspielter werden. Das Programm der Dampfzentrale stand in der Vergangenheit aber in der Kritik. Der Berner Tanz erhalte zu wenig Raum und allgemein laufe zu wenig im Kulturhaus an der Aare. Das soll sich nun ändern. Versöhnlich mit kritischen Stimmen und mit offenen Türen präsentierten sich die VertreterInnen der Dampfzentrale an der Medienkonferenz. Was bleibt beim Alten und was ändert sich in der Dampfzentrale? Darüber sprach Sarah Heinzmann nach der Medienkonferenz mit Barbara Keller und Katja Löpfe vom Dampfzentrale-Vorstand.
4: Barbara Keller, die erste Frage geht an Sie. Sie sind im Vorstand vom Verein Dampfzentrale. Jetzt kam heute heraus, dass Sie den Leistungsvertrag kriegen, dass es verlängert wird. Wie fühlen Sie sich heute?
5: Sehr erleichtert und wirklich auch happy. Ich meine, es ist sehr viel in diese Eingabe reingeflossen, sehr viele Diskussionen, die geführt wurden, sehr viel Schreibarbeit schlussendlich auch, aber auch wirklich Überlegungen, wie kann man dieses Haus öffnen, wie kann man dem gerecht werden. Und wir sind natürlich jetzt sehr, sehr erleichtert, dass das auch auf Anklang gestoßen hat.
4: Katja Löpfe, auch Sie sind im Vorstand der Dampfzentrale und waren eng involviert in diesen Prozess. Man könnte jetzt meinen, der Verein Dampfzentrale hat den Leistungsvertrag wieder erhalten. Das ist alter Wein in neuen Schläuchen. Sie haben jetzt dargelegt, dass dem nicht so ist. Sie haben diesen Plan D heute vorgestellt. Was genau ist der Plan D?
2: Der Plan D ist eine Weiterentwicklung von dem, was jetzt ist. Wir behalten auf jeden Fall Sachen, die schon längst funktioniert haben. Aber wir möchten das weiterentwickeln insofern, als dass wir das Haus auf vier Säulen stellen, auf vier verschiedene Häuser quasi, vier Häuser unter einem Dach. Das ist das Haus vom Tanz, Haus von Musik, Dezibel nennen wir das, das House of Dialogue, also Dialoge, und Dezentrum. Das sind diejenigen Formate, die am Schluss noch so dazukommen und wo wir auch raus in die Stadt gehen würden. Und die alle informieren sich gegenseitig, die reden miteinander, kommunizieren miteinander und haben miteinander zu tun, damit es eben nicht ein Gemischtwarenladen wird, sondern wirklich ein bunter Blumenstrauß, der voneinander profitiert.
4: Es ist also nicht nur ein D, sondern es sind gerade vier Ds, die dieses neue Konzept ausmachen. Es wurde oft auch kritisiert, dass die Angebotsdichte der Dampfzentrale zu wenig hoch ist. Sie haben jetzt ein Konzept heute präsentiert, das sagt, an 350 Tagen im Jahr will die Dampfzentrale offen sein. Barbara Keller, wie genau setzen Sie das um mit dem gleichen Budget wie bisher?
5: Ja, das ist eine gute Frage. Es ist das gleiche Budget, es ist aber ein neues Konzept. Katja hat das gesagt, wir behalten Bewährtes und wir versuchen uns für mehr zu öffnen. Und dazu ist auch dieses Haus der Dezentrale da. Das heißt auch, es kann mal etwas Kleines sein, etwas Überraschendes, auch mal ums Haus herum. Es muss nicht alles drinnen stattfinden. Auch das ist eine Öffnung. Dann wird es auch im Rahmen vom House of Dialogue, das sogenannte Foyer Public, geben. Das heißt auch kleine Diskussionsrunden im Foyer. Das heißt vielleicht auch in Kooperation mit der Kornhausbibliothek gibt es eine Bücherecke, da kann man einfach reinkommen und auch ein bisschen einfach sein. Das Konzept, das dahinter ist, ist eben, dass die Leute auch mal einfach in die Dampfzentrale gehen, ohne dass sie vorher das Programm angeschaut haben.
4: Katja Löfte, Sie sind ja schon seit sehr vielen Jahren in der Schweizer Tanzszene aktiv. Sie sind aktiv beim Tanzhaus Zürich. Es kam immer wieder die Kritik, dass die Berner Tanzszene zu wenig verankert ist in der Dampfzentrale. Wie genau haben Sie diese Kritik jetzt in die neue Dampfzentrale umgesetzt? Was wird sich da ändern?
2: Es wird eine Kooperation geben mit BETA, das ist der Verein, der hier sich für die lokale zeitgenössische Tanzszene einsetzt und da auch unterstützt. Und wir möchten, dass jemand von diesem Verein in unserer Programmgruppe mitwirkt, das heißt aktiv in der Programmgestaltung mitwirkt und auch mit auswählt, mit kuratiert. Und so stellen wir sicher, dass es eben eine breite Abgestütztheit gibt mit der lokalen Szene, dass die auch vorkommt. Das ist uns ein großes Anliegen, dass die lokalen Tanzschaffenden das Haus als ihr Haus anschauen und wirklich ein Zuhause finden.
4: Der Berner Tanz, der soll also in Zukunft ein Zuhause finden in der Dampfzentrale. Barbara Keller vom Vorstand, sind Sie verantwortlich für das Personelle in der Dampfzentrale? Und Sie haben ja wirklich eine bewegte Zeit hinter sich. Die Geschäftsleitung hat vor wenigen Wochen bekannt gegeben, geschlossen zurückzutreten. Wie genau operieren Sie in Zukunft, wenn jetzt alles anders wird und auch noch eine neue Geschäftsleitung gesucht werden muss?
5: Also zuerst einmal, für uns ist das nicht überraschend. Seit wir gemeinsam an dieser Eingabe arbeiten, war klar, die Geschäftsleitung wird gehen auf Ende der Vertragsperiode des aktuellen Leistungsvertrages. Also es ist mit uns kommuniziert. Sie haben trotzdem an dieser Eingabe sehr stark mitgearbeitet, wirklich ihre Expertise eingebracht und dafür sind wir auch enorm dankbar. Jetzt ist es so, es wird ein neues Konzept geben auf 28, es wird eine neue Co-Geschäftsleitung geben, es wird sich einiges ändern, es werden sich auch einige Rollen im Team enden. Und das bedingt natürlich Wandel, das werden wir auch entsprechend begleiten bei den Leuten und ein neues Konzept. Das heißt, es werden sich einige Dinge ändern und das ist auch gut, um gemeinsam in die Zukunft zu gehen und um ein neues Konzept wirklich etablieren zu können.
4: Letzten Sommer hat Kulturstadt Bern bekannt gegeben, dass der Leistungsvertrag neu ausgeschrieben wird. Es ist dann viel passiert in diesen Monaten. Der Vorstand ist zurückgetreten, der Dampfzentrale. Es wurde ein neues Konzept ausgearbeitet, das Leitungsteam ist zurückgetreten. Jetzt wurde bekannt, der Verein hat den Zuschlag gekriegt. Barbara Keller, war dieser Prozess jetzt in erster Linie einfach anstrengend oder auch fruchtbar?
5: Also ich würde lügen, wenn ich sagen würde, wir hätten das nicht ein bisschen auch verflucht, das Ganze zwischendurch. Also es war natürlich anstrengend, es war auch emotional, eine Achterbahnfahrt, auch für die Leute, die bei der Dampfzentrale angestellt sind, die wirklich Verträge haben. Von einem Tag auf den anderen war ihre Anstellung nicht mehr sicher. Und natürlich, das ist mit Unsicherheiten verbunden. Es war auch eine Auseinandersetzung mit uns selbst, mit der Dampfzentrale, mit unserem Konzept. Aber schlussendlich ist viel Elan auch reingeflossen. Es war auch viel Energie spürbar vom neuen Vorstand, aber auch vom aktuellen Team, die wirklich gesagt haben, doch, wir arbeiten da mit, wir wollen das. Wir haben es offen gelassen, wer mitarbeiten will. Es haben sich sehr viele beteiligt und schlussendlich hat man wirklich Energie gespürt der Leute, die gesagt haben, doch, wir bringen dieses Haus weiter, wir wollen etwas Neues machen und gestalten.
4: Katja Löpfe, Sie haben viel Expertise, wenn es um die Kulturvermittlung geht und wurden dann auch im Herbst mit ins Boot geholt als Expertin. Wie genau schauen Sie in die Zukunft des Vereins der Dampfzentrale?
2: Ich habe unendlich Lust, dieses Haus wirklich jetzt weiterzuentwickeln und neu zu gestalten, zusammen mit dem Team, weil das sehr viel Freude macht, wenn man auf einem bestehenden Gebilde etwas Neues entwickeln kann und wirklich analog der Bedürfnisse, die so eine Kulturinstitution ja auch hat, weil sich die Welt komplexer gestaltet und die Herausforderungen größer werden. Wie kann man das schaffen, dass diese Kulturinstitution resilient ist und wirklich in die Zukunft hineinwächst?
4: Ab Herbst wird der Leistungsvertrag neu ausgehandelt mit der Stadt und es wurde bei der Pressekonferenz davor klar, dass die Stadt hier ihre Anforderungen nach oben schrauben wird. Gibt es auch vom Verein Dampfzentrale jetzt ganz konkrete Anforderungen an diesen Leistungsvertrag?
5: Ehrlich gesagt, das haben wir uns noch nicht überlegt. Wir wissen seit Anfang Woche, dass wir den Zuschlag erhalten werden. Das ist jetzt die nächste Etappe, in diese Vertragsverhandlungen zu gehen. Aber ich kann das heute in dem Sinn nicht beantworten. Wir haben heute auch gehört, das Budget bleibt gleich, die Anforderungen werden höher. Wir wollen auch mehr Veranstaltungen, also das ist bereits in unserem Konzept. Aber was wir sonst uns noch vorstellen, was wir vielleicht auch von der Stadt fordern, so weit sind wir heute noch nicht, muss ich ganz ehrlich sagen.
1: Barbara Keller und Katja Löpfer vom Vorstand des Vereins Dampfzentrale haben wir gehört.
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1: Gleich geht es hier in der Sendung um Werbung. Eine Initiative sieht Werbung im öffentlichen Raum kritisch und will sie in der Stadt Bern verbieten. Auch der Musiker Neil Young setzt sich kritisch mit Werbung auseinander. Er hat sich wiederholt dagegen eingesetzt, dass seine Musik etwa von US-Präsident Donald Trump für Werbezwecke verwendet wird, und er will auch selber keine Werbemusik machen. Ain't singing for Pepsi, ain't singing for Coke, singt er etwa auf dem Song This Note's for You.

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1: Es war ein Coup für die linken Parteien im Stadtrat. Vor 2 Jahren nahm das Parlament eine Motion zum Werbeverbot an. Diese Woche wird der Rat die Motion voraussichtlich abschreiben. Die BefürworterInnen wollen das Werbeverbot deshalb nun mit einer Initiative realisieren. Am Freitag haben sie die Initiative lanciert. Zum Komitee gehören die Parteien Alternative Linke, Partei der Arbeit, Tier im Fokus, die Juso und die Grün-Alternative Partei Bern. Außerdem gehört die Gruppe Transition Bern zum Komitee. Ich habe mit Raphael Jocki von der AL über die Initiative gesprochen und wollte von ihm als erstes wissen, was ihn denn an Werbung stört.
2: Werbung im öffentlichen Raum letztlich ist dazu da, uns zu Konsumentscheidungen zu führen. Das ist eine gewisse Form von Manipulation. Und da uns der Raum allen gehört und wir letztlich alle gemeinsam hier uns begegnen und die Gesellschaft sich letztlich hier trifft, wollen wir eigentlich nicht, dass hier dieser Raum unter anderem auch dazu benutzt wird, uns zu Konsumentscheidungen zu führen. Wir wollen weniger davon haben und deshalb diese Initiative.
1: Sie schreiben im Argumentarium, die Initiative unterscheide zwischen Information und dauerhafter kommerzieller Werbung im öffentlichen Raum. Wie genau funktioniert denn diese Unterscheidung?
2: Also es gibt schon diesen Begriff der sogenannten Fremdreklame im Stadtrecht. Das kennen wir schon durch das Reklamereglement. Und da ist die Unterscheidung so, dass Reklame, die keinen örtlichen Bezug hat, also nicht, es geht nicht darum, wenn jemand seinen Bäckereiladen beschriftet oder vielleicht auch eine Werbetafel vorne dran aufstellt, dass das Fremdwerbung ist. Es geht also nicht darum, diese Art von Reklame zu unterbinden. Man darf selbstverständlich sein Geschäft noch örtlich anpreisen. Die Stadt darf sich auch verlautbaren über Plakatstellen, Stadtpläne aufstellen, auch vielleicht auch Wahlkampfsäulen aufstellen. Und auch Kulturplakate sollen weiterhin erlaubt sein. Das ist alles nicht Fremdreklame. Fremdreklame ist Reklame, die kommerziell ist und eben auch keinen örtlichen Bezug hat. Also von irgendeinem Unternehmen, meistens großen Unternehmen, das dann auf Plakatstellen sich einmietet und dann Werbung schaltet über das ganze Stadtgebiet.
1: Mit Konzessionen für solche Werbung verdient die Stadt jährlich 5,5 Millionen Franken. Im Argumentarium werten Sie die Frage, wie der öffentliche Raum genutzt werden soll, höher als Fragen nach finanziellen Einnahmen. Gefährdet das aber nicht wichtige Leistungen der Stadt, etwa im Sozialen?
2: Also zum einen muss man sagen, politische Maßnahmen, sozialpolitische Maßnahmen, woran man die auch zählen kann, kosten Geld. Also in unserem System, wenn man etwas verbessern will in der Gesellschaft, muss man Geld meistens bezahlen. Da verliert man irgendwo vielleicht auch Geld. Man könnte auch noch viel mehr Geld machen, indem man viel mehr Werbung schalten würde. Also das wäre eine Entwicklung, die wir nicht wollen. Wir wollen in die andere Richtung gehen. Deshalb einmal auf dieser Seite her, ja, es kostet etwas und es ist nicht wenig, aber wir denken, es ist es wert. Es ist es wert. Die Stadt hat in den letzten 30 Jahren profitiert davon, dass wir uns Mühe gegeben haben, Sorge getragen haben zum öffentlichen Raum. Auf der einen Seite. Auf der anderen Seite denke ich auch, man darf nicht die 5 Millionen jetzt hier gleich wegsparen. Also dieses Nullsummenspiel, die teilen wir sowieso nicht. Wir denken, dass das Geld immer mehr wird in der Gesellschaft und wir haben nicht ein Finanzierung, sondern ein Umverteilungsproblem hier.
1: Diese Forderung nach einem werbefreien Bern, die haben Sie bereits einmal erfolgreich durchs Stadtparlament gebracht, durch den Stadtrat. Den damaligen Vorstoß mit eingereicht hatte auch das Grüne Bündnis. Beim Blick auf das Initiativkomitee fehlt jetzt aber der Name dieser Partei. Weshalb genau?
2: Also es ist so, dass auch in diesem Jahr die Klimagerechtigkeitsinitiative die Kampagne startet. Und das ist ein sehr wichtiges Anliegen, auch für uns, eigentlich alle beteiligten Organisationen. Und es ist so, dass das Grüne Bündnis nach eigenen Angaben hier nicht die Kapazität hat, jetzt hier bei uns mitzusammeln. Wir schätzen sehr, dass sie sich da jetzt in die Kampagne knien und dort vorwärts machen und wir hier dafür jetzt diese Initiative lancieren. Es muss von uns aus gesehen beides sein in diesem Jahr und somit ist das eine Art von Arbeitsteilung. Wir hätten es gern gesehen, wenn das Grüne Bündnis dabei wäre, selbstverständlich. Es soll nicht irgendwie in der Linksaußenecke hängen bleiben, das Thema. Also nichts gegen Linksaußen, aber tatsächlich ist das ein Thema, das beispielsweise in der Weltschweiz durchaus bei SP und Grünen Anklang findet und auch getragen wird. Wir gehen davon aus, dass das in Bern auch möglich ist. Wir hoffen also sehr und gehen eigentlich auch davon aus, dass wenn diese Unterschriften zusammen sind, dass dann die Situation in der Kampagne, die dann folgen wird, auch nochmal in die Breite gehen wird.
1: Sie haben das gerade erwähnt. In der Romandie ist die Forderung nach einer werbefreien Stadt weiter abgestützt. Welche Erfahrungen hat man da bereits damit gemacht?
2: Also es ist auf jeden Fall so, dass auch dort natürlich Widerstand sich geregt hat. Es wurde dann auch bis vor Bundesgericht geklagt, dass hier die Wirtschaftsfreiheit tangiert sei. Insbesondere wenn man zum Beispiel Reklame verbieten würde auf privatem Grund, der aber in den öffentlichen Raum strahlt, wenn man so will. Und das wurde auch abgelehnt vom Bundesgericht. Das Bundesgericht hat festgestellt, dass tatsächlich ein Gemeinwesen darf Privaten verbieten, Werbung so zu stellen, dass sie den öffentlichen Raum tangiert. Und das ist für uns ein großer Motivator, dass hier eben auch die rechtlichen Grundlagen durchaus Möglichkeiten schaffen, dass man hier vorwärts macht. Ich kenne noch nicht alle Details, wie es in der Westschweiz aussieht. Es gibt dort, ich glaube, auch noch Einsprachen. Aber da müssen wir jetzt genau hingucken, wie sich das entwickelt.
1: Wir haben zuvor über den Vorstoß aus dem Stadtrat gesprochen. Dieser wurde, wie gesagt, angenommen. Aber der Gemeinderat hat nun beantragt, dass der Stadtrat diesen Vorstoß wieder abschreibt. Das heißt, er würde nicht umgesetzt werden. Deshalb auch die Initiative. Der Stadtrat, der stimmt diesen Donnerstag darüber ab. Was würde denn mit der Initiative passieren, wenn der Stadtrat den Vorstoß nicht abschreibt?
2: Das würden wir natürlich sehr begrüßen und selbstverständlich würden wir dann auch über die Rückzugsnahme der Initiative diskutieren. Wir gehen im Stand jetzt davon aus, dass das eine Formsache sein wird, leider im Stadtrat, diese Abschreibung. Das ist von langer Hand eingefädelt und wird jetzt wahrscheinlich einfach so vollzogen werden.
1: Raphael Jocki von der linken Alternative haben wir gehört.
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1: Und damit sind wir am Ende des Rabe Info vom Montag, dem 4. Mai. Diese Sendung wird um 18 Uhr wiederholt. Podcasts aller Infosendungen gibt es auf unserer Website sowie auf allen gängigen Podcast-Plattformen. Das nächste aktuelle Rabe-Info gibt's morgen wieder, wie immer um 11. Anregungen, Kritik und Feedback nehmen wir gerne entgegen auf inforedaktion@rabe.ch. Beigetragen zum heutigen Info hat Sarah Heinzmann und für euch am Mikrofon ist der Noah Büxi. Merci vielmals fürs Zuhören. Macht's gut, hält schön und hoffentlich bis zum nächsten Mal.
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1: Herzlich willkommen zum Rabe Info vom Montag, dem 4. Mai. Schön seid ihr dabei. Und darum geht es bei uns heute. Offenheit, Vielfalt und ein Fokus auf Dialog. So wird die neue alte Dampfzentrale.
2: Wir behalten auf jeden Fall Sachen, die schon längst funktioniert haben. Aber wir möchten das weiterentwickeln insofern, als dass wir das Haus auf 4 Säulen stellen, auf 4 verschiedene Häuser quasi, 4 Häuser unter einem Dach.
1: So Katja Löpfe vom Vorstand des Vereins Dampfzentrale. Außerdem, eine Initiative will Werbung in der Stadt Bern verbieten. Gemeint ist
3: Reklame, die kommerziell ist und eben auch keinen örtlichen Bezug hat. Also von irgendeinem Unternehmen, meistens großen Unternehmen, das dann auf Plakatstellen sich einmietet und dann Werbung schaltet über das ganze Stadtgebiet.
1: So Raphael Jocki von der Alternativen Linken, Mitinitiant des Werbeverbots. Am Mikrofon durch die Sendung begleitet Noah Piu.
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1: Soweit der Überblick über die heutige Sendung. Wir kommen nun zu den Nachrichten des Tages und beginnen bei der Straße von Hormuz. Die US-Regierung will ab heute feststeckenden Schiffen helfen, die Meeresenge zu passieren. Das hat Donald Trump angekündigt, wie die Nachrichtenagentur Reuters berichtet. Worin genau die Hilfe bestehen soll, ist derzeit noch unklar. Manche Berichte gehen davon aus, dass es ums Teilen von Informationen geht, welche Routen am sichersten sind. Eine Begleitung durch die US-Marine wäre demnach nicht vorgesehen. Iran hat die USA davor gewarnt, sich mit Marineschiffen der Straße von Hormuz zu nähern. Wegen des Krieges stecken Hunderte von Schiffen fest vor der Straße von Hormuz. Wir bleiben gleich in Südwestasien. Die israelische Armee hat eigenen Angaben zufolge eine erneute Bombardierungswelle im Südlibanon begonnen. Das berichtet die libanesische Tageszeitung L'Orient Le Jour. Die Streitkräfte Israels haben demnach Dutzende Städte und Dörfer per Luft- und Artillerie angegriffen. Dies, nachdem die BewohnerInnen dazu aufgerufen wurden, die Gebiete zu verlassen. Israel gibt an, mit den Angriffen Infrastruktur der Hisbollah zerstören zu wollen. Der französische Präsident Emmanuel Macron hat dazu aufgerufen, die Waffenruhe im Libanon unbedingt einzuhalten. In die Schweiz. Der Nachrichtendienst des Bundes gewährt in Zukunft Einsicht in die Akte über den NS-Verbrecher Josef Mengele. Das teilt die Bundesverwaltung heute mit. Grund ist ein Urteil des Bundesverwaltungsgerichts. Demnach gehört das Mengele-Dossier zum von der Bergier-Kommission ausgewerteten Archivgut. Für dieses gilt eine liberale Einsichtspraxis. Weil das Dossier weiterhin schutzwürdige Informationen enthält, wird der NDB dafür Auflagen definieren. Der NDB will zudem seine Zugangspraxis bei archivierten Unterlagen generell überprüfen. In die Region Bern. Im Regionalgefängnis Bern ist am Samstag ein Brand ausgebrochen. Das teilt die Kantonspolizei Bern mit. Eine Insassin musste evakuiert werden. Es wurde niemand verletzt. Zum Zeitpunkt des Brandes befand sich die Insassin alleine in ihrer Zelle. Ermittlungen zur Brandursache sind im Gang. Die Stadt Bern und der Hauseigentümerverband Bern und Umgebung wollen mit einem neuen Preis ökologische Sanierungsprojekte auszeichnen. Das teilt der Gemeinderat heute mit. Der sogenannte Sanierungspreis wird diesen Herbst zum ersten Mal verliehen. Ausgezeichnet werden energetisch vorbildliche Sanierungsprojekte in der Stadt Bern und das Engagement verantwortungsbewusster EigentümerInnen, so der Gemeinderat. Die Projekteingabe ist ab sofort möglich. Das war die Nachrichtenübersicht mit Redaktionsschluss um 10.45 Uhr, verantwortlich Noah Piu. Wir kommen noch zu den Wetteraussichten für die Region Bern in den kommenden Tagen. Nach einer Nacht mit Temperaturen um die 10 Grad wird es morgen erneut regnerisch. Sowohl am frühen Morgen wie auch am Nachmittag ist mit schwachem Regen zu rechnen. Der Rest des Tages ist es bewölkt bei um die 17 Grad. Regnerisch wird auch der Mittwoch. Bei Höchsttemperaturen von 15 Grad ist fast den ganzen Tag durch mit zeitweisem Regen zu rechnen. Der Donnerstag bleibt dann trocken und teilweise sogar sonnig bei Höchstwerten um die 17 Grad.
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1: Der Entscheid war eine Zangengeburt, aber nun ist die Zukunft der Dampfzentrale geregelt. Ende letzter Woche kommunizierte die Stadt, dass der Verein Dampfzentrale den Leistungsvertrag wieder erhält. Der Verein setzt sich gegen zwei KonkurrentInnen durch. Das Konzept sei überzeugend, so die Stadtpräsidentin Marike Kreuth an der Medienkonferenz. Es sei ein stimmiges, ausgewogenes Konzept, das Orientierung und Klarheit biete und Motivation ausstrahle. Die neue Dampfzentrale soll offener, lebendiger, vielseitiger, bespielter und verspielter werden. Das Programm der Dampfzentrale stand in der Vergangenheit aber in der Kritik. Der Berner Tanz erhalte zu wenig Raum und allgemein laufe zu wenig im Kulturhaus an der Aare. Das soll sich nun ändern. Versöhnlich mit kritischen Stimmen und mit offenen Türen präsentierten sich die VertreterInnen der Dampfzentrale an der Medienkonferenz. Was bleibt beim Alten und was ändert sich in der Dampfzentrale? Darüber sprach Sarah Heinzmann nach der Medienkonferenz mit Barbara Keller und Katja Löpfe vom Dampfzentrale-Vorstand.
4: Barbara Keller, die erste Frage geht an Sie. Sie sind im Vorstand vom Verein Dampfzentrale. Jetzt kam heute heraus, dass Sie den Leistungsvertrag kriegen, dass das verlängert wird. Wie fühlen Sie sich heute?
5: Sehr erleichtert und wirklich auch happy. Ich meine, es ist sehr viel in diese Eingabe reingeflossen, sehr viele Diskussionen, die geführt wurden, sehr viel Schreibarbeit schlussendlich auch, aber auch wirklich Überlegungen, wie kann man dieses Haus öffnen, wie kann man dem gerecht werden. Und wir sind natürlich jetzt sehr, sehr erleichtert, dass das auch auf Anklang gestoßen hat.
4: Katja Löpfe, auch Sie sind im Vorstand der Dampfzentrale und waren eng involviert in diesen Prozess. Man könnte jetzt meinen, der Verein Dampfzentrale hat den Leistungsvertrag wieder erhalten. Das ist alter Wein in neuen Schläuchen. Sie haben jetzt dargelegt, dass dem nicht so ist. Sie haben diesen Plan D heute vorgestellt. Was genau ist Ihr Plan D?
2: Der Plan D ist eine Weiterentwicklung von dem, was jetzt ist. Wir behalten auf jeden Fall Sachen, die schon längst funktioniert haben. Aber wir möchten das weiterentwickeln insofern, als dass wir das Haus auf vier Säulen stellen, auf vier verschiedene Häuser quasi, vier Häuser unter einem Dach. Das ist das Haus vom Tanz, Haus von Musik, Dezibel nennen wir das, das House of Dialogue, also Dialoge, und Dezentrum. Das sind diejenigen Formate, die am Schluss noch so dazukommen und wo wir auch raus in die Stadt gehen würden. Und die alle informieren sich gegenseitig, die reden miteinander, kommunizieren miteinander und haben miteinander zu tun, damit es eben nicht ein Gemischtwarenladen wird, sondern wirklich ein bunter Blumenstrauß, der voneinander profitiert.
4: Es ist also nicht nur ein D, sondern es sind gerade vier Ds, die dieses neue Konzept ausmachen. Es wurde oft auch kritisiert, dass die Angebotsdichte der Dampfzentrale zu wenig hoch ist. Sie haben jetzt ein Konzept heute präsentiert, das sagt, an 350 Tagen im Jahr will die Dampfzentrale offen sein. Barbara Keller, wie genau setzen Sie das um mit dem gleichen Budget wie bisher?
5: Ja, das ist eine gute Frage. Es ist das gleiche Budget, es ist aber ein neues Konzept. Katja hat das gesagt, wir behalten Bewährtes und wir versuchen uns für mehr zu öffnen. Und dazu ist auch dieses Haus der Dezentrale da. Das heißt auch, es kann mal etwas Kleines sein, etwas Überraschendes, auch mal ums Haus herum. Es muss nicht alles drinnen stattfinden. Auch das ist eine Öffnung. Dann wird es auch im Rahmen vom House of Dialogue, das sogenannte Foyer Public, geben. Das heißt auch kleine Diskussionsrunden im Foyer. Das heißt vielleicht auch in Kooperation mit der Kornhausbibliothek gibt es eine Bücherecke, da kann man einfach reinkommen und auch ein bisschen einfach sein. Das Konzept, das dahinter ist, ist eben, dass die Leute auch mal einfach in die Dampfzentrale gehen, ohne dass sie vorher das Programm angeschaut haben.
4: Katja Löfte, Sie sind ja schon seit sehr vielen Jahren in der Schweizer Tanzszene aktiv. Sie sind aktiv beim Tanzhaus Zürich. Es kam immer wieder die Kritik, dass die Berner Tanzszene zu wenig verankert ist in der Dampfzentrale. Wie genau haben Sie diese Kritik jetzt in die neue Dampfzentrale umgesetzt? Was wird sich da ändern?
2: Es wird eine Kooperation geben mit BETA, das ist der Verein, der hier sich für die lokale zeitgenössische Tanzszene einsetzt und da auch unterstützt. Und wir möchten, dass jemand von diesem Verein in unserer Programmgruppe mitwirkt, das heißt aktiv in der Programmgestaltung mitwirkt und auch mit auswählt, mit kuratiert. Und so stellen wir sicher, dass es eben eine breite Abgestütztheit gibt mit der lokalen Szene, dass die auch vorkommt. Das ist uns ein großes Anliegen, dass die lokalen Tanzschaffenden das Haus als ihr Haus anschauen und wirklich ein Zuhause finden.
4: Der Berner Tanz, der soll also in Zukunft ein Zuhause finden in der Dampfzentrale. Barbara Keller vom Vorstand, sind Sie verantwortlich für das Personelle in der Dampfzentrale? Und Sie haben ja wirklich eine bewegte Zeit hinter sich. Die Geschäftsleitung hat vor wenigen Wochen bekannt gegeben, geschlossen zurückzutreten. Wie genau operieren Sie in Zukunft, wenn jetzt alles anders wird und auch noch eine neue Geschäftsleitung gesucht werden muss?
5: Also zuerst einmal, für uns ist das nicht überraschend. Seit wir gemeinsam an dieser Eingabe arbeiten, war klar, die Geschäftsleitung wird gehen auf Ende der Vertragsperiode des aktuellen Leistungsvertrages. Also es ist mit uns kommuniziert. Sie haben trotzdem an dieser Eingabe sehr stark mitgearbeitet, wirklich ihre Expertise eingebracht und dafür sind wir auch enorm dankbar. Jetzt ist es so, es wird ein neues Konzept geben auf 28, es wird eine neue Co-Geschäftsleitung geben, es wird sich einiges ändern, es werden sich auch einige Rollen im Team enden. Und das bedingt natürlich Wandeln, das werden wir auch entsprechend begleiten bei den Leuten und ein neues Konzept. Das heißt, es werden sich einige Dinge ändern und das ist auch gut, um gemeinsam in die Zukunft zu gehen und um ein neues Konzept wirklich etablieren zu können.
4: Letzten Sommer hat Kulturstadt Bern bekannt gegeben, dass der Leistungsvertrag neu ausgeschrieben wird. Es ist dann viel passiert in diesen Monaten. Der Vorstand ist zurückgetreten, der Dampfzentrale. Es wurde ein neues Konzept ausgearbeitet, das Leitungsteam ist zurückgetreten. Jetzt wurde bekannt, der Verein hat den Zuschlag gekriegt. Barbara Keller, war dieser Prozess jetzt in erster Linie einfach anstrengend oder auch fruchtbar?
5: Also ich würde lügen, wenn ich sagen würde, wir hätten das nicht ein bisschen auch verflucht, das Ganze zwischendurch. Also es war natürlich anstrengend, es war auch emotional, eine Achterbahnfahrt, auch für die Leute, die bei der Dampfzentrale angestellt sind, die wirklich Verträge haben. Von einem Tag auf den anderen war ihre Anstellung nicht mehr sicher. Und natürlich, das ist mit Unsicherheiten verbunden. Es war auch eine Auseinandersetzung mit uns selbst, mit der Dampfzentrale, mit unserem Konzept. Aber schlussendlich ist viel Elan auch reingeflossen. Es war auch viel Energie spürbar vom neuen Vorstand, aber auch vom aktuellen Team, die wirklich gesagt haben, doch, wir arbeiten da mit, wir wollen das. Wir haben es offen gelassen, wer mitarbeiten will. Es haben sich sehr viele beteiligt und schlussendlich hat man wirklich Energie gespürt der Leute, die gesagt haben, doch, wir bringen dieses Haus weiter, wir wollen etwas Neues machen und gestalten.
4: Katja Löpfe, Sie haben viel Expertise, wenn es um die Kulturvermittlung geht und wurden dann auch im Herbst mit ins Boot geholt als Expertin. Wie genau schauen Sie in die Zukunft des Vereins der Dampfzentrale?
2: Ich habe unendlich Lust, dieses Haus wirklich jetzt weiterzuentwickeln und neu zu gestalten, zusammen mit dem Team, weil das sehr viel Freude macht, wenn man auf einem bestehenden Gebilde etwas Neues entwickeln kann und wirklich analog der Bedürfnisse, die so eine Kulturinstitution ja auch hat, weil sich die Welt komplexer gestaltet und die Herausforderungen größer werden. Wie kann man das schaffen, dass diese Kulturinstitution resilient ist und wirklich in die Zukunft hinein wächst?
4: Ab Herbst wird der Leistungsvertrag neu ausgehandelt mit der Stadt und es wurde bei der Pressekonferenz davor klar, dass die Stadt hier ihre Anforderungen nach oben schrauben wird. Gibt es auch vom Verein Dampfzentrale jetzt ganz konkrete Anforderungen an diesen Leistungsvertrag?
5: Ehrlich gesagt, das haben wir uns noch nicht überlegt. Wir wissen seit Anfang Woche, dass wir den Zuschlag erhalten werden. Das ist jetzt die nächste Etappe, in diese Vertragsverhandlungen zu gehen. Aber ich kann das heute in dem Sinn nicht beantworten. Wir haben heute auch gehört, das Budget bleibt gleich, die Anforderungen werden höher. Wir wollen auch mehr Veranstaltungen, also das ist bereits in unserem Konzept. Aber was wir sonst uns noch vorstellen, was wir vielleicht auch von der Stadt fordern, so weit sind wir heute noch nicht, muss ich ganz ehrlich sagen.
1: Barbara Keller und Katja Löpfer vom Vorstand des Vereins Dampfzentrale haben wir gehört.
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1: Gleich geht es hier in der Sendung um Werbung. Eine Initiative sieht Werbung im öffentlichen Raum kritisch und will sie in der Stadt Bern verbieten. Auch der Musiker Neil Young setzt sich kritisch mit Werbung auseinander. Er hat sich wiederholt dagegen eingesetzt, dass seine Musik etwa von US-Präsident Donald Trump für Werbezwecke verwendet wird, und er will auch selber keine Werbemusik machen. Ain't singing for Pepsi, ain't singing for Coke, singt er etwa auf dem Song This Note's for You.

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1: Es war ein Coup für die linken Parteien im Stadtrat. Vor 2 Jahren nahm das Parlament eine Motion zum Werbeverbot an. Diese Woche wird der Rat die Motion voraussichtlich abschreiben. Die BefürworterInnen wollen das Werbeverbot deshalb nun mit einer Initiative realisieren. Am Freitag haben sie die Initiative lanciert. Zum Komitee gehören die Parteien Alternative Linke, Partei der Arbeit, Tier im Fokus, die Juso und die Grün-Alternative Partei Bern. Außerdem gehört die Gruppe Transition Bern zum Komitee. Ich habe mit Raphael Jocki von der AL über die Initiative gesprochen und wollte von ihm als erstes wissen, was ihn denn an Werbung stört.
2: Werbung im öffentlichen Raum letztlich ist dazu da, uns zu Konsumentscheidungen zu führen. Das ist eine gewisse Form von Manipulation. Und da uns der Raum allen gehört und wir letztlich alle gemeinsam hier uns begegnen und die Gesellschaft sich letztlich hier trifft, wollen wir eigentlich nicht, dass hier dieser Raum unter anderem auch dazu benutzt wird, uns zu Konsumentscheidungen zu führen. Wir wollen weniger davon haben und deshalb diese Initiative.
1: Sie schreiben im Argumentarium, die Initiative unterscheide zwischen Information und dauerhafter kommerzieller Werbung im öffentlichen Raum. Wie genau funktioniert denn diese Unterscheidung?
2: Also es gibt schon diesen Begriff der sogenannten Fremdreklame im Stadtrecht. Das kennen wir schon durch das Reklamereglement. Und da ist die Unterscheidung so, dass Reklame, die keinen örtlichen Bezug hat, also nicht, es geht nicht darum, wenn jemand seinen Bäckereiladen beschriftet oder vielleicht auch eine Werbetafel vorne dran aufstellt, dass das Fremdwerbung ist. Es geht also nicht darum, diese Art von Reklame zu unterbinden. Man darf selbstverständlich sein Geschäft noch örtlich anpreisen. Die Stadt darf sich auch verlautbaren über Plakatstellen, Stadtpläne aufstellen, auch vielleicht auch Wahlkampfsäulen aufstellen. Und auch Kulturplakate sollen weiterhin erlaubt sein. Das ist alles nicht Fremdreklame. Fremdreklame ist Reklame, die kommerziell ist und eben auch keinen örtlichen Bezug hat. Also von irgendeinem Unternehmen, meistens großen Unternehmen, das dann auf Plakatstellen sich einmietet und dann Werbung schaltet über das ganze Stadtgebiet.
1: Mit Konzessionen für solche Werbung verdient die Stadt jährlich 5,5 Millionen Franken. Im Argumentarium werten Sie die Frage, wie der öffentliche Raum genutzt werden soll, höher als Fragen nach finanziellen Einnahmen. Gefährdet das aber nicht wichtige Leistungen der Stadt, etwa im Sozialen?
2: Also zum einen muss man sagen, politische Maßnahmen, sozialpolitische Maßnahmen, woran man die auch zählen kann, kosten Geld. Also in unserem System, wenn man etwas verbessern will in der Gesellschaft, muss man Geld meistens bezahlen. Da verliert man irgendwo vielleicht auch Geld. Man könnte auch noch viel mehr Geld machen, indem man viel mehr Werbung schalten würde. Also das wäre eine Entwicklung, die wir nicht wollen. Wir wollen in die andere Richtung gehen. Deshalb einmal auf dieser Seite her, ja, es kostet etwas und es ist nicht wenig, aber wir denken, es ist es wert. Es ist wert, die Stadt hat in den letzten 30 Jahren profitiert davon, dass wir uns Mühe gegeben haben, Sorge getragen haben zum öffentlichen Raum. Auf der einen Seite, auf der anderen Seite denke ich auch, man darf nicht die 5 Millionen jetzt hier gleich wegsparen. Also dieses Nullsummenspiel, die teilen wir sowieso nicht. Wir denken, dass das Geld immer mehr wird in der Gesellschaft und wir haben nicht ein Finanzierungs-, sondern ein Umverteilungsproblem hier.
1: Diese Forderung nach einem werbefreien Bern, die haben Sie bereits einmal erfolgreich durchs Stadtparlament gebracht, durch den Stadtrat. Den damaligen Vorstoß mit eingereicht hatte auch das Grüne Bündnis. Beim Blick auf das Initiativkomitee fehlt jetzt aber der Name dieser Partei. Weshalb genau?
2: Also es ist so, dass auch in diesem Jahr die Klimagerechtigkeitsinitiative die Kampagne startet. Und das ist ein sehr wichtiges Anliegen, auch für uns, eigentlich alle beteiligten Organisationen. Und es ist so, dass das Grüne Bündnis nach eigenen Angaben hier nicht die Kapazität hat, jetzt hier bei uns mitzusammeln. Wir schätzen sehr, dass sie sich da jetzt in die Kampagne knien und da dort vorwärts machen und wir hier dafür jetzt diese Initiative lancieren. Es muss von uns aus gesehen beides sein in diesem Jahr und somit ist das eine Art von Arbeitsteilung. Wir hätten es gern gesehen, wenn das Grüne Bündnis dabei wäre, selbstverständlich. Es soll nicht irgendwie in der Linksaußenecke hängen bleiben, das Thema. Also nichts gegen Linksaußen, aber tatsächlich ist das ein Thema, das beispielsweise in der Weltschweiz durchaus bei SP und Grünen Anklang findet und auch getragen wird. Wir gehen davon aus, dass das in Bern auch möglich ist. Wir hoffen also sehr und gehen eigentlich auch davon aus, dass wenn diese Unterschriften zusammen sind, dass dann die Situation in der Kampagne, die dann folgen wird, auch nochmal in die Breite gehen wird.
1: Sie haben das gerade erwähnt, in der Romandie ist die Forderung nach einer werbefreien Stadt weiter abgestützt. Welche Erfahrungen hat man da bereits damit gemacht?
2: Also es ist auf jeden Fall so, dass auch dort natürlich Widerstand sich geregt hat. Es wurde dann auch bis vor Bundesgericht geklagt, dass hier die Wirtschaftsfreiheit tangiert sei, insbesondere wenn man zum Beispiel Reklame verbieten würde auf privatem Grund, der aber in den öffentlichen Raum strahlt, wenn man so will. Und das wurde auch abgelehnt vom Bundesgericht. Also das Bundesgericht hat festgestellt, dass tatsächlich ein Gemeinwesen darf Privaten verbieten, Werbung so zu stellen, dass sie den öffentlichen Raum tangiert. Und das ist für uns ein großer Motivator, dass hier eben auch die rechtlichen Grundlagen durchaus Möglichkeiten schaffen, dass man hier vorwärts macht. Ich kenne noch nicht alle Details, wie es in der Westschweiz aussieht. Es gibt dort, ich glaube, auch noch Einsprachen. Aber da müssen wir jetzt genau hingucken, wie sich das entwickelt.
1: Wir haben zuvor über den Vorstoß aus dem Stadtrat gesprochen. Dieser wurde, wie gesagt, angenommen, aber der Gemeinderat hat nun beantragt, dass der Stadtrat diesen Vorstoß wieder abschreibt. Das heißt, er würde nicht umgesetzt werden. Deshalb auch die Initiative. Der Stadtrat, der stimmt diesen Donnerstag darüber ab. Was würde denn mit der Initiative passieren, wenn der Stadtrat den Vorstoß nicht abschreibt?
2: Das würden wir natürlich sehr begrüßen und selbstverständlich würden wir dann auch über die Rückzugsnahme der Initiative diskutieren. Wir gehen im Stand jetzt davon aus, dass das eine Formsache sein wird, leider im Stadtrat, diese Abschreibung. Das ist von langer Hand eingefädelt und wird jetzt wahrscheinlich einfach so vollzogen werden.
1: Raphael Jocki von der Partei Alternative Linke Bern haben wir gehört.
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1: Und damit sind wir am Ende des Rabe Info vom Montag, dem 4. Mai. 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Beigetragen zum heutigen Info hat Sarah Heinzmann und für euch am Mikrofon ist der Noah Büxi. Merci vielmals fürs Zuhören, macht's gut, heit schön und hoffentlich bis zum nächsten Mal.
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0: Fred Ventura mit Wind of Change.
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0: Und sie haben entschieden, Le Fleur pour s'allinger.

Das war eine neue Exi von der Foreign Affair Miss Fortune. Und das sind Boyharscher mit Maschina für Petra aus Bio.

Das war der Fancy in Schock. Das letzte Lied noch heute ist Space Disco 1977 mit The Time Machine. Bis zum nächsten Mal hier bei Austin Disco. Ich wieder grüßen. Ciao zusammen.

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0: 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Und hier ist das Wallis mit Dies Radio. Und hier ist der BSW Group mit der neuesten Berner Schlagerwelt. Ui, Achtung, jetzt probieren wir mal etwas da. Ein Fall für zwei. Chefredaktion Tanja Lederach, Mick Euerledi, der Mike Erledrach. Und ein wunderbares Team haben wir da. Madeleine Amstutz. Sally, Madeleine.
1: Sally Ledi, liebe Zuhörerinnen und Zuhörer, hallo zusammen.
0: Sally Tanja.
2: Hallo zusammen.
0: Und natürlich der Stargast, Sally Mark von der Xenadu.
3: Hallo zusammen, Joe Ledi.
0: Begrüßen tun wir aus Eritrea, unser Gesei. Herzlich willkommen in der Berner Schlagerwelt. Sally.
4: Hallo zusammen.
0: Dann begrüßen wir meinen Entdecker, Niklas Blaser, aus dem tiefsten Oberemmental.
5: Genau, wieder der Herrenfunk auf Bern. Hallo miteinander, liebe Leute der Radio hier im Studio.
0: Dann begrüßen wir den Markus Merz. Herzlich willkommen auch wieder in der Sendung.
6: Hallo Ledi, ja, merci. Herzlich willkommen auch hören.
0: Und natürlich am Senderpol-Technik der Christoph Messerli, mein Freund, herzlich willkommen.
7: Hallo Ledi, mein Freund. Hallo, ciao zusammen, grüß euch miteinander. Herzlich willkommen hier bei Berner Schlagerwelt.
0: Und das Wichtigste, wir begrüßen euch daheim an der Radiogerät. Wir machen wieder einmal eine Berner Schlagerwelt hier. Und es macht Radiolüter und du wirst viele, viele Sachen von Xanadu hören in dieser Show hier in Bern. Und in Wallis. Salut zusammen.

Ich glaube, wir gehen gerade los mit einem Testtitel. Und zwar von der Xenadu. Ich hoffe, es klappt. Es ist immer ein bisschen speziell. Life is Life. Da ist Xenadu. Eine Band, die in 60 Minuten mehr wirst wissen über die Bands. Hier, Xenadu.

0: Xanadu. Mit Marc Frieden hier im Studio 3 in der Berner Schlagerwelt. Herzlich willkommen, Marc Frieden.
1: Ciao, Mike. Herzliches Hallo. Es freut mich, heute bei dir zu sein.
0: Gell, wir haben sogar zusammen gearbeitet im Carrefour mal.
1: Genau.
0: Vor Jahren.
1: Ja.
0: Und dann bist du mit der Barbados, mit deinem Vater, sehr viel unterwegs gewesen.
1: Oh ja.
0: Und es freut mich wirklich, die Stimme wieder zu hören. Die ist einmalig. In dem Vorgespräch habe ich gesagt, du schlagst Menge, schlagst Star. Und herzliche Gratulation. Du hast auch sehr viel abgenommen, darf man sagen. Du bist
1: genau,
0: schon
1: ja.
0: ein Kilo leichter.
1: Ja, das ist ja so.
0: Gut, lassen wir los mit der ersten Runde. Du hast, ja, ich bin fast ein bisschen sprachlos. Fangen wir an mit den Frauen. Natürlich, Madeleine hat sicher die erste Frage an Xanadu.
2: Ja, das gibt ganz viele Fragen sicher. Aber als erstes wollen wir wissen, Marc, wer bist du? Und wo trifft man dich an? Sei das ein Anlass oder ein Konzert, wenn wir jetzt dich hören?
1: Ja, uns gibt es natürlich in allen Variationen. Wir spielen Konzerte. Wir machen aber auch obenfüllend Festzelt, Stimmungsmusik. Aber wir sind schon hauptsächlich am Schlager verschrieben. Und unsere eigenen Songs natürlich. Und wir spielen sehr viel in Deutschland, Schweiz und Österreich.
2: Und kannst du vielleicht noch etwas zu dir persönlich sagen?
1: Ja. Ich mache jetzt 4 oder 25 Jahre Musik. 25.
0: Aber übrigens sehr vorbildlich.
1: Ja, ich habe mit 13 Jahren angefangen. Mhm. Und eben 23 Jahre mit dem Vater. Und jetzt seit 2 Jahren gibt es die neue Band gesehen. Das ist die Nachfolgeband von der bekannten Musikaposteln.
0: Warum hat er euch den Namen gewechselt? Wäre das nicht besser gewesen, wenn er jetzt bei Musikaposteln wäre gewesen?
1: Wir haben das bewusst so gemacht, weil der Bandleader von der Musikapostel hat gemeint, dass das natürlich noch einmal ein Wechsel wäre nicht gut für die Band selber, weil sie dort schon ein paar Wechsel hatten. Und wir eigentlich ohne Vorbehalt einfach noch einmal voranfangen.
0: Tanja, du bist die zweite Dame, ich nehme natürlich zuerst die Frauen voraus. Mhm. Du weißt, unsere Freunde, die wollen viel von dir wissen. Mhm. Tanja, du hast sicher auch noch Erinnerung an Marc Fried oder hast du eine Frage?
3: Ja, das Lied vom Glauben war immer so schön gewesen.
1: Ja, das ist eins, das wird sehr, sehr viel gewünscht.
0: Jetzt es noch,
1: das Ja, Lied? Das spielen wir auch jetzt noch bei Xanadu, du. Das ist natürlich sehr speziell. Alle, die schon einmal im Zirkus Knie waren, kennen den kleinen Glon, der bei der Tür stand und seine Heftchen verkauft hat für einen 5-Liber. Und das hat mich dann irgendwie, der hat sich ja leider das Leben genommen. Oje. Und das hat mich irgendwie, hat mich das dann noch berührt. Und, ja, der hat, es ist ja viel so, dass bei uns Menschen, dass es uns innen ganz anders aussieht, als wir gegen aussen wirken. Und das war bei ihm auch so gewesen, eigentlich. Ihr Manege hat er den Clown gespielt, oder?
0: Furchtbar, ja.
1: Und eigentlich ist es ihm nicht gut gegangen, oder? Sonst hat er sich nicht das Leben genommen. Und über das Thema, über das Speedy, habe ich dann den Song geschrieben, was ist ein Clown mit Tränen wert?
0: Ich sehe beim Niklas Blaser, meinem Entdecker, auch schon die erste Frage oder Bemerkung. Findest du das nicht grossartig, dass so ein junger Mensch wie der Marc Frieden sich für Schlager einsetzt?
4: Ja, vor allem, was du jetzt gesehen hast, das berührt mich wahnsinnig, dass du das machst. Mhm. Ich habe die Person noch sehr gut kennt, von ganz kleinen Buben an, wo ich noch kaum zur Schule bin, ist mal bei den Zirkus lang noch.
1: Ja, ja.
4: Und ja, man hat den gesehen. Aber eben, du hast vorhin gesehen, du hast mit 13 angefangen, du hast eine wunderbare Stimme, das hat man jetzt vorhin in diesem Song gehört, wirklich wunderbar. Hast du das schon aus kleinen Buben entdeckt, dass du so eine gute Stimme hast?
1: Ja, das ist natürlich, Barbados, die hat es 45 Jahre gegeben, hat der Vater gegründet und ich bin dort auch einfach ein bisschen reingerutscht. Ja, früher war der Vater Keyboarder gewesen, und der hat natürlich auch das Keyboard auch daheim gehabt und dann habe ich dort für mich angefangen zu klimpern, oder? Und ich habe nie Stunden genommen, nichts, ich alles selber. Und er ist das 2003, hat der Vater, sie sind dann gerade, Barbados haben immer ein gewechselt vom Duo zum Trio. Und der Vater hat dann, Mai 2003, hat er einen Auftritt gehabt, zu dritt. Und sie waren aber nur mit dem Duo gewesen. Und ich habe dann, echt drei Monate vorher, habe ich von meinem Grossvater ein Keyboard bekommen. Und dann hat er dann gesagt, ja, komm, nehmt doch den Marc mit, einfach, ja. Ja, dann, ich weiss noch, ich habe die ersten drei Jahre habe ich nichts gesungen, keinen Ton, ich habe mich nicht dafür gehabt. Das hat dann erst eigentlich angefangen, ja. Bis man dann plötzlich gemerkt hat, ja, der Sohn singt noch fast besser als der Vater, oder? Und dann hat das ein bisschen wechseln, ja.
0: Machen wir ein bisschen Musik, dann geht es weiter mit vielen Fragen hier aus der Runde. Macht es eigentlich Spass, Marc Fredo?
1: Hey. Natürlich, sehr.
0: Gell? Es ist schon interessant. Könntest du uns noch sagen, welchen Titel möchtest du jetzt noch von deinem Album «Xenadu du mit Herz und Schlager» noch den Leuten vorstellen?
1: Ich nehme doch gerade Nummer 2. Das ist ein sehr beliebter Coversong bei uns auf der Bühne. Der ist immer sehr viel gewünscht. Eine Hymne in Südtirol, «Die Rose von Südtirol».

0: Da ist sie Berner Schlager, wenn man gesehen du. Bevor dass wir zur nächsten Fragerunde kommen, Christoph, mein Freund, wie findest du die Stimme jetzt nicht nur von Marc, sondern von allen? Es ist ja nicht er allein, aber er ist der Leadsänger.
1: Ja, ich finde es sehr rein, sehr passend auch und eine schöne Stimme. Ich lasse dir die Stimme sehr gerne zu, Marc, auf der ganzen Linie, ganz ehrlich. Ja.
0: Machen wir noch einen Titel, und zwar der Lieblingssong von meiner Frau Tanja, die ja vor einem Jahr im Koma war. Und genau, der hat ihr gepasst. Und die Insel hat das dann zumal schon ein bisschen vorgestellt. Und zwar drei Finger aufs Herz. Ein Glückstitel für Tanja.

0: Ja, gesehen, also. Ja. Tanja, warum ist das neben dem Klontitel, den wir hier noch werden hören, dein Lieblingssong von Xanadu?
1: Ich habe ihm gefällt.
0: Texte, gell?
1: Ja.
0: Drei Finger aufs Herz. Ich habe vorhin gesehen, Gisei aus Eritrea. Du hattest ein bisschen Tränen in den Augen vor Freude. Er singt Drei Finger aufs Herz. Warum hast du so Freude an Xanadu? Was ist für dich diese Musik? Gefällt dir diese Musik?
2: Ja, ja, sehr gut. Danke auch.
3: Bitte, bitte.
2: Super.
3: Danke.
0: Ja. Was gefällt dir, die Texte und die Stimme? Also die Stimme und so.
2: Ja.
0: Also du könntest dir sogar vorstellen, wenn du ein Fest machst mit deinen Freunden, ihr seid ja dann nicht wie Schweizer nur 10, sondern 200-300 Menschen zusammen, dass du die Musik von Xanadu buchen würdest, oder?
2: Ja.
0: Also, Marc, merkst du, das Deutsch ist noch nicht so gut, aber er versteht deine Sprache.
3: Okay. Ja, natürlich, ja. Ist gut.
0: Fahren wir weiter mit unserer zweiten Runde. Und zwar Christoph Messerli. Ich habe bei dir so ein Tränen in die Augen gesehen, drei Finger aufs Herz. Du bist frisch verlobt, nächstes Jahr heiratest. Hast du schon überlegt, was du für eine Musik holst nach Vietnam?
4: Das ist jetzt noch nicht klargestellt, was musikalisch da machen an dem Heiratsfest. Ja, ganz ehrlich. Aber ich freue mich schon sehr drauf. Ja.
0: Würdest du jetzt gesehen, du gesehen in Vietnam an deiner Hochzeit zu singen?
4: Das ist sogar ein bisschen überraschend für mich, jetzt, mir das zu vorstellen, aber es ist wirklich a beautiful voice, wie der erste Titel heisst, da drauf, auf der CD, die ich vor mir habe. Und ich wollte dich fragen, Marc, Xanadu, was bedeutet das eigentlich genau? Was ist das für ein Name? Für was steht da? Also Herz und Schlager? Auf jeden Fall ist es mehr Herz oder Schlager? Oder was ja, steht hinter Xanadu eigentlich? Was ist das genau?
0: Gute Frage.
3: Ja, leidenschaftlicher Schlager, das ist es auch. Vor allem, was der Name bedeutet. Wir haben einfach gesagt, wir wollen etwas Spezielles. Nicht etwas, was so 0815 klingt. Und das ist ja schon Musikapostel, ist so gesehen eigentlich. Und ja, wir eigentlich durch das, eben ganz klar, wir sind im Schlager verschrieben, eigene Songs.
4: Ja.
3: Und das ist ja, der Name soll das einfach auch ein bisschen so verkaufen, dass das nicht etwas ist, wo gerade alle das Gleiche ist, wo alle das Gleiche machen, ja.
4: Ja. Du kannst die nächste Frage stellen. Wir rangieren hier hinten da bei den Stühlen. Der Markus Merz kommt hier zum Mikrofon. Aber ich habe noch eine Frage. Die Titel, tust du die selber auswählen? Machst du die Texte selber? Wie ist das genau? Wie ist der Prozess genau, wenn du einen Song produzierst mit den anderen zwei zusammen von Xanadu? Wie geht das ab? So, wie
3: also kannst du
4: das,
3: so, das vorstellen? Wir haben jetzt zwei CDs auf dem Markt. Eine ist ein bisschen moderner. Für die heutigen Radios, also heute halt auf der Schlager schon so spielt. Die andere ist mehr so ein bisschen konservativ, der Schlager von früher. Und wir haben schon Barbados, Musikapostel, haben wir immer so ein bisschen die Mischung gehabt zwischen eigenen Songs und Covers. Und die eigenen Songs, die sind eigentlich, schreiben wir selber.
4: Ja.
3: Und das ist auch sehr wichtig. Und dann Covers sind halt natürlich die, die gut auf der Bühne laufen, die sehr immer gewünscht sind. Ja, bei den Tanzanlässen, bei Konzerten und so. Aber 80% sind schon eigene Songs. Und das soll so bleiben.
4: Ja, braucht ihr die Covers als Stimmungsmacher, so als Ergänzung oder als Highlights? Oder wie ist das?
3: Ja, das nimmt man meistens so ein bisschen aus Füller, dass man auch etwas kann bringen kann, was die Leute kennen, oder?
4: Ja.
3: Genau.
4: Ja. Markus Merz, was ist die nächste Frage? Nehmen wir mal an. Du bist parat hier am Mikrofon.
5: Genau. Was wir noch gewungen haben, wenn ihr auftretet, habt ihr eine bestehende Setliste oder tut ihr das spontan jeden Abend etwas anders gestalten, was ihr singt?
3: Ja, dadurch, dass wir mehrstens Konzerte machen, meistens 40 Minuten oder eine Stunde. Mhm. Jetzt am Samstag haben wir auch einen Auftritt, da spielen wir einfach eine Stunde. Und das tun wir meistens schon vorher planen. Wenn wir aber oben füllen und spielen, 5 Stunden, mehr machen wir nicht, einfach 5 Stunden. Mhm. Dann ist es schon, dann tun wir uns auch ein bisschen den Leuten anpassen, dem Publikum. Je nach, ist mehr Tanz gefragt, mehr Stimmung. Und dort tun wir schon eigentlich gerade, was uns gerade täuscht. Aber sonst Konzerte, das ist schon geplant.
5: Okay.
3: Ja.
5: Und wo kann man das nachschauen, wo ihr auftritt?
3: Das kann man bei uns natürlich auf unserer Webseite, gsehnedu.band. Dort sind alle Termine drin. Oder wir sind natürlich auch Social Media, Facebook, Instagram.
5: Ja.
3: Ja.
5: Tipptopp.
3: Mhm. Genau.
5: Okay.
4: Ihr habt ja ein Management, das euch managen.
3: Mhm.
4: Wie ist das genau für euch? Also, ihr tut euch voll auf die Musik konzentrieren und habt das Management, das euch vermarkten. Wie ist das? Das ist ja eigentlich recht professionell. Also von dem her, ihr macht Musik im Studio. Ist dort vielleicht noch jemand, der die Studioarbeit macht? Oder ihr seid einfach die, die die Musik machen, die die prägt von Xanadu? Von Xanadu. Wie funktioniert das genau um euch herum? Also da ist die Studioarbeit, Studio, dir, Management. Mhm. Wie ist das genau?
3: Ja, das Management, das läuft über Bandleader, das ist der Stefan, er im Keyboard.
4: Mhm.
3: Über ihn läuft das Management. Wir haben aber auch noch ein eigenes Label.
4: Ja.
3: Das ist Products. Das läuft auch über ihn.
4: Ja.
3: Und Studiosachen, da sind wir auswärts, das machen wir nicht selber.
4: Mhm.
3: Aber sonst Grafiksachen oder sonst irgend so solche Sachen machen wir schon meistens alles selber.
0: Gut, dann machen wir wieder ein bisschen Musik. Du merkst, das Interesse ist sehr gross, gell, Marc? Macht das schon Spass?
3: Ja, natürlich, ja.
0: Was hören wir als nächstes?
3: Wir können doch gerade einen eigenen von uns hören. Ich durfte den komponieren.
0: Also von der blauen CD, gell?
3: Nein, von der schwarzen.
0: Gut.
3: Das ist ein eigener Song. Da durfte ich schreiben für Xenedu. Und das ist eigentlich so ein bisschen, ich sage gerne auf der Bühne, unsere Xenedu-Hymne. Mit dem haben wir es geschafft, auf YouTube schon bei 2 Millionen Klicks. Das freut mich natürlich als Komponist wahnsinnig. Und das wäre «Gehst du zu ihm».
0: Und welches Nummer ist das?
3: Das 2.
0: Ja, Niklas Blaser, hast du die Zahl gehört?
5: Ja, das ist enorm.
0: und das heisst, Schlager sei tot. Also das stimmt doch irgendwo nicht. Also, wir können dann noch weiterfahren. Hier ist hoffentlich der richtige Titel. Hast du eigentlich gewusst, Marc Frieden? Niklas Blaser ist mein Entdecker.
3: Okay.
0: Kann das näher noch erklären. Lassen wir rein.

0: Also ich merke, Müller hier im Studio 3 von Radio Berner Abend und dein Radio werden immer wie grösses ist Staunen über deine Stimme, Marc Frieda. Und es ist ja sensationell. Gratuliere von Herzen.
1: Danke vielmals, merci.
0: Bevor dass wir zur letzten Fragerunde noch einmal alle zusammen können die neue Frage, geht es jetzt um einen Klon? Und du weißt ja, vielleicht hast du das mitbekommen über Facebook, Tanja ist ja lange im Koma gewesen, den letzten Weihnachten. Und genau dieser Titel hat ihre Kraft gegeben. Den hat man sogar nachher auch gespielt.
1: Okay, sehr schön, das freut mich.
0: Und Tanja, warum? Genau jetzt kannst du wieder reden, du kannst wieder laufen. Warum ist der Titel so wichtig für dich?
2: Weil der Klon hat auch Probleme gehabt.
0: Irgendwie können wir fast jetzt tränen. Aber dort daheim wahrscheinlich auch. Wir hören jetzt rein in das Lied. Und da ist das berühmte Lied vom Klon vom Zirkus Knie. Gell, Madeleine Amstutz? Hast du noch nicht kennt, den Klon?
3: Ja, sicher. Es ist sehr eindrücklich und schön, dass du hast ein Lied gemacht für ihn.

0: Da ist sie, Berner Schlagwelt. Bei Radio Berner AB, Deezer Radio und natürlich RBSW. Küsse, ich habe gemerkt, dass du ein bisschen nachdenklich geworden bist. Hast du den Lohn von diesem Zirkus Knie kennt?
1: Ja, natürlich auch.
0: Vielleicht ein bisschen besseres Mikro.
1: Aber das Kind schon kennt, genau. Als Kind Knie, da ist immer im Eingang gestanden mit seinen Programmen.
0: Wie findest du jetzt den Text, den Mark Friedrich geschrieben hat?
1: Ganz schön, passend, ja, wirklich.
0: Wie findet ihr das alle hier im Studio?
2: Also ich finde es sehr beeindruckend, dass du so passende Worte kannst finden für eine traurige Geschichte in ein Stück nachher, das passt, mit guten Tönen überzubringen.
3: Ja, das ist natürlich nicht sehr einfach, aber ich sage gerne, zu komponieren, das kannst du nicht lernen. Entweder kann man das oder man kann

0: das könnte etwas sein. Und das ist dann, am Schluss ist das vom Komponieren bis zum fertigen Song ist das sehr, sehr eine lange Prozedur. Und es ist natürlich, es braucht sehr viel Zeit für das. Aber am Schluss ist meistens, ich habe es jetzt noch selten gehabt, dass ich etwas nicht können brauche oder so. Oder dann habe ich es ein paar Jahre in die Schublade gelegt.
1: Also kannst
0: du
1: es sogar anderen Künstlern verkaufen?
0: Ja, habe ich auch schon. Ja.
1: Ist auch schon.
0: Ja, ja.
1: Gesei, wir kommen noch in die letzte Fragerunde nach dem nächsten Titel. Aber Gesei, weißt du, was ein Clown ist? Das ist einer im Zirkus, der hat Farben am Kopf. Er lächelt immer, ein Clown. Zeig ihm schnell ein Bild, Marc. Was ist ein Clown?
0: Was soll ich jetzt ein Clown hernehmen?
1: Ja, aus dem Handy. Ja, zeig ihm mal einen Clown. Und ein Clown, der lächelt immer, aber der ist leider gestorben.
0: Das ist ein Clown.
2: Sie auch, oder?
0: Nein, ich bin kein Clown.
3: Aber, du machst manchmal den Clown.
1: Leider. Er hat dieses Lied ja gesungen und ist gestorben, dieser Clown, und hat ja, nicht leider. Mehr gelacht. Wie findest du die Musik, diesen Text von diesem Clown?
2: Ah.
1: Das ist schön, hä?
2: Also egal, alles gut, ja.
1: Alles gut. Ja. Niklas Blaser, wir werden mit dir auch noch reden, aber wie findest du jetzt das mit dem Clown da?
4: Nein, ich habe es schon mal, ja, du hast schon gesehen, das ist sehr beeindruckend, und Madeleine hat das vorhin so schön formuliert, ja, das berührt mich, ja.
1: Gut, Marc, bevor wir zur letzten Fragerunde kommen, kannst du mir noch sagen, welchen Titel willst du jetzt noch, dass wir in der Berner Schlagwelt spielen? Den Clown haben wir ja jetzt noch eingebaut, gell?
0: Dann haben wir doch noch die Nummer 8. Das ist unsere aktuelle Single, Liebe ist kein Spiel.
1: Liebe ist kein Spiel, ja, manchmal schon. Und dann haben wir dann noch Spiele hier. Es sind nämlich überall im Studio 3 Zettel am Boden unter. Ja? Und ihr könnt jetzt alle zusammen, während der Titel läuft, einen Zettel nehmen. Und der, der ein Kreuzchen drauf hat, bekommt ein Löschen, wo man bis 1'000 Franken kann gewinnen kann. Also, aber ihr daheim leider nicht. Ihr müsst hier im Studio jetzt Fotos sammeln. Und wie heisst der Titel, Marc, für ihn noch einmal?
0: Liebe ist kein Spiel.
1: Hey, gut. Aber das ist nicht der. Das ist sicher der. Das sind wir richtig.
0: Das ist auch nicht der.
1: Aber...
0: Das Achte. Genau.
1: Der, ja, life is life. Ja. Also, jetzt kann gut Zettel suchen, Marc Frieden. Mhm. Alle zusammen. Die daheim. Alle zusammen ist Berner Schlagwelt.
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0: kennen noch. Die erfolgreiche Band. In der erfolgreichsten Schlagershow vom Kanton Bern. Und man kann mal sagen, wir sind bald die Letzten, nebst Radio Melody. Wir gehen zurück zum Interview. Das ist eigentlich schon tragisch in der Schweiz.
1: Leider.
0: Erlebt ihr das als Künstler auch?
1: Ja, die Zeit hat sich wahnsinnig verändert. Das ist schon ganz krass.
0: Also wie tun euch die Medien verbreiten? Fernsehen, ja. Radio, wird ja. das gespielt? Oder?
1: Ja, ist natürlich, auch der CD-Markt ist natürlich recht kaputt, oder? Alles ist nur noch durch das Streamen und Abladen und Downloaden und ja.
0: Und gleichwohl stehst du immer auf der Bühne mit deinen Kollegen von Xenadu und gehst nicht auf. Ich ja. habe jetzt gerade bewusst mit meinem Entdecker, der ja auch gesagt hat, der Schlager wird nicht aussterben. Er war im Verwaltungsrat von Radio M, gell, Niklas Blaser. Und du hast gesehen, wir fahren weiter und immer wie mehr.
2: Ja, der Schlager wird ganz sicher nicht aussterben. Das hätten gewisse Leute sehr wahrscheinlich gern, dass er ausstirbt. Mhm. Aber das tut er nicht. Es hat, wir sehen es bei uns bei RBSW, wir haben Millionen von Zuhörern. Also das sind alles Leute, die dem zuhören. Jetzt hätte ich aber doch noch eine Frage stellen, die, und zwar eben euer Auftreten, dein Komponieren, hast du uns vorhin erzählt, nimmt sehr wahrscheinlich sehr viel Zeit in Anspruch. Gibt es neben dem auch noch ein Leben bei euch, neben der Musik?
1: Ja, natürlich. Bei mir ist es zwar, bei mir persönlich ist zwar, die Musik ist sehr, sehr eine grosse Leidenschaft, ich lebe für das. Und wie soll ich das sagen? Ich habe eigentlich auch in meiner Freizeit meistens mit Musik zu tun. Eben, oder das, jetzt sehen du natürlich, das führen wir zusammen, ich und der Kollege Stefan. Und das gibt natürlich immer sehr viel zu tun. Und eben, ich komponiere sehr gerne. Das ist, nimmt schon sehr viel Zeit, und, aber mich stört das eigentlich gar nicht. Ich habe immer gesagt, Musik ist einerseits ein Job, dann ist es ein Hobby und ist alles in einem einfach ein bisschen. Ja.
0: Niklas, du hast sicher noch eine Frage. Wir sind noch in der letzten Fragerunde.
2: Ja, also die Frage habe ich jetzt mal auf eins gestellt, Mike, ja. wegen seiner Freizeit. Und, aber gibt es nicht vielleicht manchmal Momente, wo du sagst, ja, jetzt muss ich gleich ein bisschen ausspannen, mache gleich vielleicht etwas anderes oder so, oder bist du einfach voll in der Musik hin und füllt dich das voll aus und gibt dir immer wieder Neues? Und
1: das gibt es natürlich schon, und vor allem bei uns ist es noch so, dadurch, dass wir, eben, wie ich schon erwähnt habe, sehr viele Konzerte spielen. Bei uns ist es oft so, dass wir 5, 6, 7 Stunden um den Ort herfahren und eben dann vielleicht mit her und zurück 15, 16 Stunden im Tourbus sind, aber stehen vielleicht 40 Minuten auf der Bühne. Und
0: es hat
1: schon gegeben, dass wir am Freitag in der Schweiz sind, am Samstag in Deutschland und am Sonntag noch früh shoppen, zu Österreich oder so. Und da sind wir, da bist du dann aber schon kaputt. Aber das braucht dann einen Tag, zwei, und dann ist man da wieder
0: besonders darf man da nicht zu viel Alkohol trinken, das ist nee, ja das andere, oder?
1: Ich weiss, das wird der Musiker natürlich nachher gesagt, das ist Frauenhelden, oder sie trinken, aber das ist bei uns weder noch der Fall.
0: Also der trinkt absolut kein Alkohol?
1: Es gibt jemanden, dass wir vielleicht ein Bier nehmen, aber das hat es sich dann gerade.
0: Gisei, hast du noch eine letzte Frage an die Musik?
3: Für die Musik gemacht, das, wie viele Zeit das gegangen?
1: Uns gesehen, du gibt es jetzt 2 Jahre.
3: 2 Jahre?
1: Ja. Oh.
0: 2 Jahre? Ja. Tanja, du hast sicher auch noch eine letzte Frage.
4: Ich
0: weiss gar nichts. Weiss gar nichts? Gut, Madeleine.
5: Ja,
0: Amstutz, du hast sicher wieder eine brennende Frage, Madeleine.
5: Ja, sicher. Es gibt sicher noch viel. Die Sachen, die er nicht erzählen will, am Mikrofon, die noch interessant wären. Aber was mich noch interessiert, du bist heute Berufsmusiker, ist das richtig? Oder hast du auch noch einen Beruf?
1: Halb, halb. Die Musik ist schon mein Hauptding. Aber ich bin auch in einem Schulhaus. Ich helfe dort am Abwart noch etwas.
5: Ja.
1: Aber es gibt mir, ich sage gerne, es gibt mir, wie du vorhin gesagt hast, es gibt mir wahnsinnige Abwechslung. Wir sehen ein bisschen andere Köpfe und es ist etwas komplett anderes. Und das bin ich in der Woche 3-4 Mal bin ich dort im Schulhaus. Und das ist schon, ich habe es schon erlebt, dass wir in Berlin gespielt haben. Wir sind kaum aus dem Bus ausgestiegen, haben wir schon müssen auf Täschchen unterschreiben, auf Arme, auf Flaschen und weiss nicht was alles. Und 10 Stunden später bin ich wieder im Schulhaus gestanden, hinter einem Besen. Und das ist schon sehr krass, der Wechsel.
0: Hat der Hansi interessiert mich jetzt das nie, gell?
1: Ja, auch nicht.
0: Oder Andi Borg.
1: Ich weiß nicht, was die Herren privat machen alles, ja. Aber das ist natürlich, wenn man dann so im Rampenlicht ist und ein paar Stunden später stehst du im Schulhaus, stehst du wieder hinter einem Besen, hinter einem Putzlump und so. Das ist natürlich schon sehr krass.
0: Ja, das ist krass.
1: Und da muss man können damit umgehen, aber ich glaube, ich kann das sehr gut. Und, ja.
0: Gut,
1: ja,
5: darf ich noch die ganze
0: Kurz? Ja, natürlich.
5: Du hast schon sehr viel erreicht in deinen jungen Jahren. Vielleicht noch ein Möstchen, zwei von etwas Speziellem, das du erreicht hast oder das du möchtest erreichen. Noch hast du irgendein ganz spezielles Ziel noch?
1: Ja, was natürlich jetzt schon für mich sehr speziell ist mit dem Titel «Gehst du zu ihm?». Das freut mich natürlich, dass das einer der Haupttitel ist, von «Gesehen du». Freut mich natürlich, ich kann mich noch an den Moment erinnern, wo ich den daheim in meinem Büro komponiert habe. Und jetzt ist das ein Song, wo wir im Oben manchmal 3-mal spielen und die Leute stehen vor uns und singen den Vollgas mit. Und das ist natürlich schon Gänsehaut pur und das ist so etwas, das freut mich natürlich sehr. Aber was ich natürlich, ich habe nicht eigentlich ein Ziel. Unser Ziel, unser gemeinsames Ziel ist natürlich, mit unserer Musik, mit unseren eigenen Songs, noch weitere Jahre den Leuten Freude machen mit dem. Und dass der Schlager weiterhin noch bleibt bestehen. Es ist zum Glück, durch das, dass der Schlager moderner ist worden, gibt es auch ein bisschen mehr Junge, die ihn hören. Und ich will jetzt nicht behaupten, ich weiss nicht, was in 3, 4, 5 Jahren ist, aber ich glaube, solange er noch so Anklang hat, wie er jetzt hat, bleibt er noch bestehen.
0: Ja, dann machen wir doch einen Applaus hier im Studio. Also wenn das so stimmt, wie du jetzt sagst...
1: Hoffen wir es, hä?
0: Hoffen wir es, gell, Niklas Blaser, mein Entdecker.
2: Ja, sehr, sehr hoffen wir das, aber das wird schon kommen.
0: Ja.
2: Das wird schon
0: sein. Wie siehst du übrigens die Chance, dass auch die Angelika gesehen, du mal österreichisch ein bisschen platzieren?
2: Fragst du mich? He?
0: Ja,
2: ja, wir haben vorhin gesehen, wir tun es mal sagen, sie soll die mal in Playlist tun, sie macht
1: auch.
2: Unsere Playlist auch bei RBSW, fast Tag und Nacht. Ja. Mhm.
0: Gut, wir kommen zu der zweitletzten Frage. Die letzte macht nach der Küsse, aber die zweitletzte. Mein Freund Christoph.
6: Ja, Marc von Xanadu, mit Herz und Schlager, ich habe du bist ein Schlagermann, der ja, Schlager im Blut hat. Du bist ein Vollblüter im Bereich Schlager, wie du dich schilderst jetzt da gerade im Gespräch, im Interview. Aber was ich jetzt eigentlich noch ganz gerne hätte, wenn das die Möglichkeit wäre, mal deine Stimme zu hören jetzt hier im Studio. Würdest du bitte mal etwas singen für uns hier, für die Zuhörende, die Berner Schlagerwelt hören jetzt. Und das wäre für mich
0: ja, das Tüpfel
6: auf
0: dem
6: I. Das wäre das Tüpfel auf dem I jetzt noch, dass wir noch etwas hören.
0: Ja, dann lassen wir einfach einen Titel laufen und tun das Mikrofon auf.
6: Oder einfach so ohne Musik.
1: Ohne Musik?
6: Ja, bitteschön.
0: Ohne Musik.

0: bist.
1: Bravo.
2: Ja, danke schön.
3: Also singen kann ich, das ist nicht nur im Studio. Nein,
1: das ist schon.
3: Hätte ich das jetzt so wundern genommen?
1: Ja, jetzt habe ich mal live erleben hier, in der Sendung. Ja, das hat mir jetzt gepackt.
3: Gehst du mal ans Konzert?
1: Ja, möglicherweise. Da, wir schauen, wie es sich
2: entwickelt. Er hat mal einen Test, ob es KI ist, oder?
3: Markus Merz, komm mal noch heute zu uns. Hast sicher eine letzte Frage.
2: Ja, noch schnell eine Frage. Wann kann man etwas Neues von euch erwarten? CD oder sonst allgemein Lieder von euch?
1: Es ist so, wir sind gerade dran an neuen Singles. Ich habe jetzt auch gerade einen neuen Song geschrieben. Und jetzt gehen wir ins Studio. Wann das rauskommt, weiß ich noch nicht genau. Aber auch in den nächsten 1-2 Monaten, ja.
3: Dürfen wir da schon wissen, wie der Titel könnte heissen? Oder ist das geheim?
1: Das weiss ich noch gar nicht so genau. Weil der erste, den wir rausgeben werden, das ist ein Song von meinem Kollegen. Und den weiss ich gar nicht, wie er heisst.
3: Übrigens, die Türen sind für Xanadu immer offen. Sehr in der Berner Schlagwelt. Das weisst ja du. Wie findet man euch am besten? Im Internet, da haben wir ja schon kurz darüber geredet, da kann man das so googeln, sehen, du, wie schreibt man das? Also das ist noch ein schwieriges Wort. X-A-N-A-D-O-O. Genau. Also sehen, du, und dann, sonst, wie findet man das?
1: Wir schreiben es ganz speziell mit zwei O, extra, so ein bisschen ein Markenzeichen. Und natürlich der rote A in der Mitte, der hat ja schon die Musikapostel gehabt. Und das ist einfach so ein bisschen, weil wir die Nachfolgeband sind von den Musikaposteln.
3: Hey, die haben gefreut, dass man da jetzt ein Interview macht.
1: Wie?
3: Musikaposteln haben die Freude.
1: Ja, das ist natürlich, er war ja der Chef von den Musikaposteln, und der Stefano.
3: Ja. Ich sehe einfach allen Gruß und ich bedanke mich.
1: Sehr gerne.
3: Wer hat jetzt ein Kreuzchen auf seinem Kassenzettel gehabt?
1: Ich nicht.
3: Wer hat den Kassen? Also. Dann nehme ich mein Portemonnaie für und du bekommst ein Löschen. Du kannst bis zu 1'000 Franken gewinnen. Komm an den Amstutz. Da gratuliere von Herzen.
4: Merci viel mal.
3: Ja, Marc Frieden, merci viel mal.
1: Gell? Merci auch.
3: Ein lustiges Team da in der Berner Schlagau. Vor Jahren bist du ja, wo ich angefangen habe, bist du mal bei mir gewesen. Es hat sich auch schon ein bisschen geändert.
1: Ja, das ist so.
3: Ja.
1: Oh, herzlichen Dank auch.
3: Sagst deinem Paps einen lieben Gruß und deiner Mutter von Herzen und natürlich den Xanadu-Fans und natürlich deinen Bandmitglieder. Welchen Titel nehmen wir zum Schluss? Ich hätte gedacht natürlich, wir sagen Bye-Bye.
1: Genau,
3: aber
1: das spielen wir auch immer am Schluss. Bei einem Konzert und bei unseren Auftritten. Und da habe ich mit 14 geschrieben.
3: Du hast auch den geschrieben?
1: Ja, und jetzt habe ich den mit Xanadu noch neu aufgenommen.
3: Tschüss zusammen, merci vielmals. Chefredaktion Tanja Lederach, Technik Christoph Messerli, mein Freund, danke.
1: Bitte schön.
3: Und alle anderen Namen habe ich ja schon gesehen, mal den Armstutz gesagt. Tschüss zusammen, macht's gut.
2: Ich bin dir auch noch.
3: Nikos Baser. Ja, das ist auf der Liste. Ja, merci vielmals.
1: Bye bye.
3: Servus, Pieti, Papa.

Oh, jetzt gibt es noch ein Supplement. Und der Lady hat natürlich auch einen Lieblingstitel, noch von der Barbaros-Zeiten. Und das ist der da hier. Und zwar hast du noch mein Geheimnis. Was? Ich hoffe, es klappt. Das ist mein Favorit-Titel. Tschüss zusammen, das war es endgültig vom Lady und Freude. Macht's gut, bis in zwei Wochen. Wenn wir wieder auf und er sind. Das ist mein Favorit-Titel.

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